sonnige Abschnitte. Dazu liegen die Höchstwerte heute zwischen 17 und 23 Grad. Morgen startet's wieder mit Nebel, später wird's meist sonnig, maximal bis 24 Grad.

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0: Dieser Country-Song wird heute manchmal den Mamas und Papas zugeschrieben, obwohl er eigentlich aus John Phillips' Solo-Album stammt. Hier ist Mississippi.

Ein toller Country-Song von John Phillips von den Mamas und Papas. Und ich warte, während der Song läuft, immer schon auf diese eine Stelle. Ja, die Mamas und Papas, die waren wirklich eine tolle Band. Und ach komm, hier ist der Klassiker gleich noch hinterher. Der beste Song, den sie jemals gemacht haben. Hier ist California Dreaming.

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Dear Darling. Und diesen Song, den hat Olli Mörs gesungen. Bis zum Jahre 2013 gab es im Praktika Baumarkt 20% auf alles, außer auf Tiernahrung. Dann war Schluss, denn diese Baumarktkette musste damals Insolvenz anmelden und Capital Cities standen in den Charts.

0: Safe and Sound, ein Nummer 1 Hit hier bei uns in Deutschland im Jahre 2013. Und dass der Song gerade hier bei uns so besonders erfolgreich war, das verdankt das Duo Capital Cities sicherlich auch Vodafone, denn dieses Telekommunikationsunternehmen setzte den Song ja als Lead in einer Werbekampagne ein.
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3: Im Studio Jana Klunikowski. Der Schutz der Demokratie, das ist das zentrale Thema bei den Feierlichkeiten zur deutschen Einheit. Bundespräsident Steinmeier hat in seiner Rede in Bremen klargemacht, dass die Extremisten nicht das Wohle des Landes im Sinn haben. Die Regierung ruft Steinmeier zu mutigen Reformen auf. Mehr Wohlstand und Gerechtigkeit soll zu weniger Wut führen.
4: Wo das Ziel stimmt, muss man Kurs halten. Das wird sich auszahlen, wenn auch mit Verzögerung. Deutschland wird sicherer sein und stärker. Wir werden mehr Kraft haben für Solidarität und Zusammenhalt. Ich sage also, bleibt entschlossen, gerade jetzt, wenn uns der Wind ins Gesicht weht. Wir haben viel zu verlieren, aber wir haben noch mehr zu gewinnen. Habt Mut zur Erneuerung.
3: Einen schnellen Sprung bei der Pünktlichkeit wird es nicht geben. Das hat Bahnchefin Palla jetzt nochmal deutlich gemacht. Sie geht davon aus, dass es noch Jahre dauern wird, bis man Fortschritte sieht. Mehr dazu von Tim Britztrup.
5: Von heute auf morgen das Schienennetz auf Vordermann bringt, das ist nicht drin, sagte Palla der Bild am Sonntag. Die Infrastruktur sei über Jahre hinweg vernachlässigt worden. Die Sanierung werde mindestens 10 Jahre dauern. Immerhin, es gibt auch gute Nachrichten für Familien, die mit der Bahn unterwegs sind. Das Familienticket, das es in den Sommerferien gab, wird ab November auch dauerhaft ins Sortiment aufgenommen.
3: Der Co-Pilot der Fly-Dubai-Maschine soll einen Terrorakt geplant haben. Laut Generalstaatsanwaltschaft der Emirate griff er den Piloten mit einer Notaxt an. Passagiere überwältigten ihn. Der Pilot wurde schwer verletzt. Das Flugzeug mit über 170 Menschen an Bord landete sicher. In Berlin haben sich Linke, Grüne und SPD nach der Abgeordnetenhauswahl wieder getroffen. In dem Gespräch ging es unter anderem um die Antisemitismusvorwürfe gegen die Linke. In der kommenden Woche soll dann eine Entscheidung fallen, ob es Sondierungsgespräche gibt oder nicht. Reinhard May hat einen neuen Rekord aufgestellt. Laut GfK Entertainment ist der 83-Jährige jetzt der älteste nationale Künstler, der jemals an der Spitze der deutschen Albumcharts stand. May hatte vor kurzem sein 30. Studioalbum veröffentlicht.
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6: Mit KI-Support. Neblig ist es am Morgen, danach geht's mit mal mehr, mal weniger Wolken weiter und meist bleibt's trocken. Nur im Süden kann am Nachmittag vereinzelt ein Schauer runterkommen. Ein Gewitter ist auch drin, an den Alpen gibt's längere sonnige Abschnitte. Dazu liegen die Höchstwerte heute zwischen 17 und 23 Grad. Morgen startet's wieder mit Nebel, später wird's meist sonnig, maximal bis 24 Grad.

Wohl kaum jemand versteht es besser, einen Hit zu produzieren als Avicii, und deswegen bin ich mir auch ziemlich sicher, dass die Sängerin Audra May sich sehr gefreut hat, als sie von ihm eingeladen wurde, mit ihm gemeinsam einen Hit zu produzieren. Hier sind die beiden, Avicii und Audra May, und Addicted to You.

0: Das waren die Großnichte von Judy Garland, nämlich Audra May, und ein Schwede namens Avicii mit ihrem Song Addicted to You.
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0: Und ich finde Musik immer dann gut, wenn die alten Musikrichtungen mit neuen Ideen verknüpft werden. Und das ist bei diesem Song besonders gut gelungen. Hier sind Chris Capp und Pharrell Williams. Sie mischen so ein bisschen Pop, Reggae und Soul. Hier ist der Song Liar Liar.

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3: Im Studio Jana Klonikowski. Schönen guten Morgen. Der Schutz der Demokratie, das ist das zentrale Thema bei den Feierlichkeiten zur deutschen Einheit. Bundespräsident Steinmeier hat in seiner Rede in Bremen klargemacht, dass die Extremisten nicht das Wohle des Landes im Sinn haben. Die Regierung ruft Steinmeier zu mutigen Reformen auf. Mehr Wohlstand und Gerechtigkeit soll zu weniger Wut führen.
4: Wo das Ziel stimmt, muss man Kurs halten. Das wird sich auszahlen, wenn auch mit Verzögerung. Deutschland wird sicherer sein und stärker. Wir werden mehr Kraft haben für Solidarität und Zusammenhalt. Ich sage also, bleibt entschlossen, gerade jetzt, wenn uns der Wind ins Gesicht weht. Wir haben viel zu verlieren, aber wir haben noch mehr zu gewinnen. Habt Mut zur Erneuerung.
3: Mehr Pünktlichkeit bei der Deutschen Bahn, das wird es wohl so schnell nicht geben. In der Bild am Sonntag hat Bahnchefin Paller die Erwartungen gedämpft. Das Schienennetz sei alt und störanfällig und die Sanierung werde mindestens 10 Jahre dauern. Nach der Attacke auf den Piloten einer Fly-Dubai-Maschine wird wegen eines Terroraktes ermittelt. Das hat die Generalstaatsanwaltschaft der Vereinigten Arabischen Emirate mitgeteilt. Mehr dazu von Tim Britztrup.
5: Auf dem Flug von Dubai nach Tel Aviv in Israel hatte der Co-Pilot plötzlich den Piloten mit einer Notfallaxt angegriffen und schwer verletzt. Passagiere konnten den 29-Jährigen stoppen. Der verletzte Pilot landete das Flugzeug mit mehr als 170 Menschen an Bord sicher. Der mutmaßliche Täter soll schon vorher als islamistischer Extremist aufgefallen sein. Er hatte deswegen bei einer anderen Airline seinen Job verloren.
3: In Spanien haben erneut Zehntausende Menschen gegen Wohnungsnot und hohe Mieten demonstriert. Der Mieterverband droht auch mit einem Generalstreik. Zuletzt waren 2 Gesetzesvorhaben gescheitert, die Situation für Mieter verbessern sollen. Riesiger Besucheransturm am letzten Wiesnwochenende. Der Haupteingang zum Oktoberfest musste am Nachmittag zeitweise gesperrt werden, weil zu viele Menschen aufs Festgelände wollten. Schon letztes Wochenende waren deswegen zeitweise Eingänge gesperrt worden.
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6: Mit KI-Support. Neblig ist es am Morgen, danach geht's mit mal mehr, mal weniger Wolken weiter und meist bleibt's trocken. Nur im Süden kann am Nachmittag vereinzelt ein Schauer runterkommen. Ein Gewitter ist auch drin, an den Alpen gibt's längere sonnige Abschnitte. Dazu liegen die Höchstwerte heute zwischen 17 und 23 Grad. Morgen startet's wieder mit Nebel, später wird's meist sonnig, maximal bis 24 Grad.

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1: Und jetzt kommt ein Song von Coldplay.
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1: Also lass dein Radio eingeschaltet, denn sonst verpasst du etwas, nämlich diesen Song von Coldplay und der heißt Magic.
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Am 1. Juli 1992 nahm in Deutschland das sogenannte D-Netz seinen Regelbetrieb im 900 MHz-Bereich auf und ermöglichte damit in den Jahren danach ja erst den Durchbruch der wirklich tragbaren kleinen Handys. Es gab aber nicht nur bahnbrechende Neuerungen, sondern auch Altes wurde wieder aufgewärmt. Songs aus den 60er Jahren standen in den Charts. Hier ist ein Medley von Connie Francis.

Die 60er waren zurück in den 90ern. Was sage ich, da waren ja sogar einige Songs aus den 50ern mit dabei. Jive Conny Jive von Conny Francis. Diamonds. Und in einem Werbespot von C&A wurde im Jahre 1992 ein Lied verwendet, mit dem Cass Elliot in den 60er Jahren schon einmal in den Charts gestanden hatte. Dream a Little Dream of Me war im Jahre 1992 wieder in und erreichte den Platz 5 in den deutschen Charts.

0: Dream a Little Dream of Me, das war Mama Cass Elliot, die den erneuten Erfolg ihres Songs im Jahre 1992 ja leider selbst gar nicht mehr miterlebt hat, denn sie starb ja bereits im Juli 1974.
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4: Im Studio Jana Klonikowski. Schönen guten Morgen. Einen schnellen Sprung bei der Pünktlichkeit wird es nicht geben. Das hat Bahnchefin Palla jetzt nochmal deutlich gemacht. Sie geht davon aus, dass es noch Jahre dauern wird, bis man Fortschritte sieht. Mehr dazu von Tim Britztrup.
5: Von heute auf morgen das Schienennetz auf Vordermann bringt, das ist nicht drin, sagte Palla der Bild am Sonntag. Die Infrastruktur sei über Jahre hinweg vernachlässigt worden. Die Sanierung werde mindestens 10 Jahre dauern. Immerhin, es gibt auch gute Nachrichten für Familien, die mit der Bahn unterwegs sind. Das Familienticket, das es in den Sommerferien gab, wird ab November auch dauerhaft ins Sortiment aufgenommen.
4: 36 Jahre ist Deutschland jetzt wieder vereint und die demokratische Grundordnung ist aktuell ernsthaft gefährdet. Das hat Bundespräsident Steinmeier in seiner Rede zum Tag der Deutschen Einheit in Bremen gesagt. Wähler der Extremen würden nur auf ihre eigenen Rechte pochen und die anderer zur Disposition stellen, so Steinmeier.
6: Das alles wird begleitet durch eine unerträgliche politische Demagogie extremistischer Kräfte, die eine Lust an der Zerstörung ausleben, andere Menschen verhöhnen und bedrohen. Und das gefährdet eben nicht nur Freiheit und Demokratie. Meine Damen und Herren, deshalb sage ich es hier, es gefährdet auch unsere innere Einheit. Und das dürfen wir nicht wollen.
4: In Berlin haben sich Linke, Grüne und SPD nach der Abgeordnetenhauswahl wieder getroffen. In dem Gespräch ging es unter anderem um die Antisemitismusvorwürfe gegen die Linke. In der kommenden Woche soll dann eine Entscheidung fallen, ob es Sondierungsgespräche gibt oder nicht. Starker Regen und Unwetter haben auf Kreta erneut für Überschwemmungen gesorgt. Teils mussten Touristen auf der griechischen Insel in Sicherheit gebracht werden. Bei den Unwettern in der Region ist vor kurzem auch eine deutsche Urlauberin auf Rhodos von einem Blitz erschlagen worden. Reinhard May hat einen neuen Rekord aufgestellt. Laut GfK Entertainment ist der 83-Jährige jetzt der älteste nationale Künstler, der jemals an der Spitze der deutschen Albumcharts stand. May hatte vor kurzem sein 30. Studioalbum veröffentlicht.
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7: Mit KI-Support. Nebel gibt es am Morgen stellenweise, sonst sind auch ein paar Wolken dabei. Im Laufe des Tages lockert das öfter auf. In den Alpen kann am Nachmittag ab und zu ein Schauer dabei sein. Ganz vereinzelt auch mal ein Gewitter. Die Höchstwerte liegen bei 17 bis 23 Grad. Morgen gibt es nach Frühnebel oft freundliches Wetter, maximal bis 24 Grad.

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2: Ich bin happy, du bist happy und er ist auch happy, nämlich Justin Timberlake. Hier singt er jetzt einen gute Laune Song, nämlich Can't Stop the Feeling. 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
2: 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Er war happy, er ist happy und ich glaube, er wird immer happy sein. Hier ist Pharrell Williams.

Das war der Mann, der immer happy ist, nämlich Pharrell Williams. Und so jung, wie viele glauben, ist er gar nicht mehr. Der hat nämlich schon eine 4 vorne stehen. Er wurde nämlich 1973 geboren. Und noch ein paar Jahre mehr auf dem Buckel hat selbstverständlich Lenny Kravitz, nämlich er hat eine 5 vorne stehen. Ja, er wurde schon im Jahre 1964 in Brooklyn in New York City geboren. Und hier ist er mit The Chamber.

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3: Im Studio Nanju Kuhlmann. Schönen guten Morgen. Einen schnellen Sprung bei der Pünktlichkeit wird es nicht geben. Das hat Bahnchefin Palla jetzt nochmal deutlich gemacht. Sie geht davon aus, dass es noch Jahre dauern wird, bis man Fortschritte sieht. Mehr von Tim Britztrup.
4: Von heute auf morgen das Schienennetz auf Vordermann bringt, das ist nicht drin, sagte Palla der Bild am Sonntag. Die Infrastruktur sei über Jahre hinweg vernachlässigt worden. Die Sanierung werde mindestens 10 Jahre dauern. Immerhin, es gibt auch gute Nachrichten für Familien, die mit der Bahn unterwegs sind. Das Familienticket, das es in den Sommerferien gab, wird ab November auch dauerhaft ins Sortiment aufgenommen.
3: In Berlin haben sich Linke, Grüne und SPD nach der Abgeordnetenhauswahl wieder getroffen und auf einen gemeinsamen Weg verständigt. In dem Gespräch ging es unter anderem um die Antisemitismusvorwürfe gegen die Linke. In der kommenden Woche soll dann eine Entscheidung fallen, ob es Sondierungsgespräche gibt oder nicht. Die Grünen haben ihre bisherige Strategie gegen die AfD für gescheitert erklärt. Der Spiegel zitiert aus einem Impulspapier der Bundestagsfraktionschefinnen Dröge und Hasselmann. Darin steht, alle bisherigen Versuche, der AfD etwas entgegenzusetzen, haben nicht gereicht. Jetzt soll es eine Kurskorrektur geben. Wirtschaftsministerin Reiche geht nicht von einem Gasmangel im Winter aus. Sie sagte der Bild am Sonntag, die Versorgung auch für einen kalten Winter könne man als gesichert annehmen. Aktuell sind die Gasspeicher in Deutschland zu 58% gefüllt. Das ist deutlich weniger als in den vergangenen Jahren. Riesiger Besucheransturm am letzten Wiesnwochenende. Der Haupteingang zum Oktoberfest musste am Nachmittag zeitweise gesperrt werden, weil zu viele Menschen aufs Festgelände wollten. Heute geht das Oktoberfest nach gut 2 Wochen zu Ende. Die deutsche Fußballnationalmannschaft will ihre Pleite im Hinspiel wieder gut machen. In der Nations League trifft das Team von Jürgen Klopp heute wieder auf Griechenland. Der sagte vor dem Spiel:
5: Im Hinspiel haben wir vieles versucht. Manches hat geklappt, aber nicht genug, um Griechenland zu schlagen. Die Griechen haben am Ende nicht unverdient gewonnen, das muss man auch so sagen. Seitdem durften wir nochmal ein Spiel spielen gegen Serbien, das sah schon deutlich besser aus und mehr davon. Und dann wären wir ein besserer Gegner für Griechenland und es wäre schon mal ein Anfang.
3: Anpfiff in Thessaloniki ist um 20.45 Uhr.
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6: Mit KI-Support. Nebel gibt es am Morgen stellenweise, sonst sind auch ein paar Wolken dabei. Im Laufe des Tages lockert das öfter auf. In den Alpen kann am Nachmittag ab und zu ein Schauer dabei sein. Ganz vereinzelt auch mal ein Gewitter. Die Höchstwerte liegen bei 17 bis 23 Grad. Morgen gibt es nach Frühnebel oft freundliches Wetter, maximal bis 24 Grad.

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5: Und diese Golden Oldies, die kommen aus dem Herzen Europas, also aus Bad Salzuflen. Im Jahre 1993, da mussten wir uns auch an eine neue Postleitzahl gewöhnen, nämlich von 4902 wurde umgestellt auf 32105.

0: Ace of Base mit All That She Wants und in der Jahresendabrechnung des Jahres 1993, da reicht es für diesen Song für den Platz 3.
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0: Und den Platz 1 in der Endabrechnung, den schaffte damals ein Song, der selbst nie auf Platz 1 gestanden hat. Die höchste Platzierung war Platz 2, aber alles zusammengerechnet, der Hit des Jahres 1993, Hathaway und What is Love? What is Love?

0: Hathaway stammt aus Trinidad und Tobago und das war sicherlich sein größter Hit, What is Love?
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1: Das ist korrekt für England. Und hier bei uns in Deutschland erreichte der Song, den wir jetzt gleich hören werden, im Jahre 1996 den Platz 5, in den Vereinigten Staaten den Platz 2. Und hier ist Mark the Mac Morrison mit Return of the Mac.

0: Return of the Mac, das war Mark Morrison. Der ja übrigens hier bei uns in Deutschland, nämlich in Hannover, das Licht der Welt erblickte. Aufgewachsen ist er allerdings in Leicester in England. Und apropos Leicester, da gibt es ja den berühmten Codex Leicester. Das ist eine Sammlung von handschriftlichen Aufzeichnungen des Universalgenies Leonardo da Vinci. Und diese 18 Blätter von Leonardo da Vinci, die wurden im Jahre 1996 von Christie's versteigert und sie gingen für sagenhafte 30,8 Millionen US-Dollar an, wir kennen ihn alle von Microsoft, an Bill Gates. Und niemals zuvor und auch niemals danach wurden Handschriften für so viel Geld versteigert oder verkauft. Weltrekord!
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0: Ja, gedanklich und musikalisch sind wir mittendrin im Jahre 1996. Und auch dieser Song von Wakefield war damals ein Hit. Hier ist sie, hier ist Wakefield mit Sexy Eyes.

0: Das war Wickfield, das war Sexy Eyes und das nennt man dann wohl einen Gute-Laune-Song. 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
2: Im Studio Nanju Kuhlmann. Schönen guten Morgen. Einen schnellen Sprung bei der Pünktlichkeit wird es nicht geben. Das hat Bahnchefin Palla jetzt nochmal deutlich gemacht. Sie geht davon aus, dass es noch Jahre dauern wird, bis man Fortschritte sieht. Mehr von Tim Britztrup.
3: Von heute auf morgen das Schienennetz auf Vordermann bringt, das ist nicht drin, sagte Palla der Bild am Sonntag. Die Infrastruktur sei über Jahre hinweg vernachlässigt worden. Die Sanierung werde mindestens 10 Jahre dauern. Immerhin, es gibt auch gute Nachrichten für Familien, die mit der Bahn unterwegs sind. Das Familienticket, das es in den Sommerferien gab, wird ab November auch dauerhaft ins Sortiment aufgenommen.
2: In Berlin haben sich Linke, Grüne und SPD nach der Abgeordnetenhauswahl wieder getroffen und auf einen gemeinsamen Weg verständigt. In dem Gespräch ging es unter anderem um die Antisemitismusvorwürfe gegen die Linke. In der kommenden Woche soll dann eine Entscheidung fallen, ob es Sondierungsgespräche gibt oder nicht. Die Grünen haben ihre bisherige Strategie gegen die AfD für gescheitert erklärt. Der Spiegel zitiert aus einem Impulspapier der Bundestagsfraktionschefinnen Dröge und Hasselmann. Darin steht, alle bisherigen Versuche, der AfD etwas entgegenzusetzen, haben nicht gereicht. Jetzt soll es eine Kurskorrektur geben. Wirtschaftsministerin Reiche geht nicht von einem Gasmangel im Winter aus. Sie sagte der Bild am Sonntag, die Versorgung auch für einen kalten Winter könne man als gesichert annehmen. Aktuell sind die Gasspeicher in Deutschland zu 58% gefüllt. Das ist deutlich weniger als in den vergangenen Jahren. Riesiger Besucheransturm am letzten Wiesnwochenende. Der Haupteingang zum Oktoberfest musste am Nachmittag zeitweise gesperrt werden, weil zu viele Menschen aufs Festgelände wollten. Heute geht das Oktoberfest nach gut 2 Wochen zu Ende. Die deutsche Fußballnationalmannschaft will ihre Pleite im Hinspiel wieder gut machen. In der Nations League trifft das Team von Jürgen Klopp heute wieder auf Griechenland. Der sagte vor dem Spiel:
4: Im Hinspiel haben wir vieles versucht. Manches hat geklappt, aber nicht genug, um Griechenland zu schlagen. Die Griechen haben am Ende nicht unverdient gewonnen, das muss man auch so sagen. Seitdem durften wir nochmal ein Spiel spielen gegen Serbien, das sah schon deutlich besser aus und mehr davon. Und dann wären wir ein besserer Gegner für Griechenland und es wäre schon mal ein Anfang.
2: Anpfiff in Thessaloniki ist um 20.45 Uhr.
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5: Mit KI-Support. Nebel gibt es heute Morgen stellenweise, dazu viele Wolken. Später löst sich das nach und nach, dann geht's mal wolkiger, mal freundlicher weiter. Meistens bleibt es trocken. Am Nachmittag kann es im Süden vereinzelt Schauer geben, auch ein Gewitter ist drin. Die Höchstwerte liegen bei 17 bis 23 Grad. Morgen nach Nebel ziemlich freundlich, nur im hohen Norden länger wolkig, maximal bis 24 Grad.

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2: Vier Flaschen zurück in das Jahr 2006 und da gab es in Wien und in Köln eine auf den ersten Blick ziemlich verrückte Sache. Da wurde nämlich eine sogenannte Kunstklappe eingerichtet. Also so in Anlehnung an die Babyklappen bei Krankenhäusern konnte man dort gestohlene Kunstwerke abgeben. Und tatsächlich, im Laufe des Jahres 2006 wurden insgesamt 40 gestohlene Kunstwerke in die Kunstklappen geworfen. Und das, finde ich, ist ein großer Erfolg. Und ein großer Erfolg war auch ein verrückter Song. Im wahrsten Sinne des Wortes verrückt. Hier ist Crazy von Niles Barkley.

2006 sangen Niles Barkley Crazy und schafften es damit in der Jahresendabrechnung auf Platz 5. Und dieser Song, der erreichte den Platz 13 am Ende des Jahres. Klingt so ein bisschen wie ein Sekundenkleber. Matterfix und Big City Life.

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Schöner Alternative Rock aus den Vereinigten Staaten von der Band The Ex-Ambassadors. Das war der Song Renegades. Und diese Musik, die kommt aus England. Um genau zu sein, aus London. Das ist Dua Lipa mit Be The One.

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1: Im Studio Nanju Kuhlmann. Schönen guten Morgen. Kanzler Merz ist überraschend nach Kiew gereist. Mit dabei ist auch Wirtschaftsministerin Reiche. Die Bundesregierung will damit wohl nicht nur den Ukrainern ihre Solidarität beweisen, sondern auch ein Zeichen an den Kreml schicken. Denn erst gestern hatte Russland Ausländer und Diplomaten davor gewarnt, Kiew zu besuchen. Das sei eine tödliche Gefahr wegen der heftigen russischen Angriffe. Russland hat in den letzten Tagen mehrere Brücken in der Stadt und die Energieinfrastruktur beschossen. Mehr Pünktlichkeit bei der Deutschen Bahn, das wird es so schnell nicht geben. In der Bild am Sonntag hat Bahnchefin Palla die Erwartungen gedämpft. Das Schienennetz sei alt und störanfällig und die Sanierung werde mindestens 10 Jahre dauern. Wirtschaftsministerin Reiche geht nicht von einem Gasmangel im Winter aus. Sie sagte der Bild am Sonntag, die Versorgung auch für einen kalten Winter könne man als gesichert annehmen. Aktuell sind die Gasspeicher in Deutschland zu 58% gefüllt. Das ist deutlich weniger als in den vergangenen Jahren. In Berlin haben sich Linke, Grüne und SPD nach der Abgeordnetenhauswahl wieder getroffen und auf einen gemeinsamen Weg verständigt. In dem Gespräch ging es unter anderem um die Antisemitismusvorwürfe gegen die Linke. In der kommenden Woche soll dann eine Entscheidung fallen, ob es Sondierungsgespräche gibt oder nicht. Riesiger Besucheransturm am letzten Wiesnwochenende. Der Haupteingang zum Oktoberfest musste am Nachmittag zeitweise gesperrt werden, weil zu viele Menschen aufs Festgelände wollten. Heute geht das Oktoberfest nach gut 2 Wochen zu Ende. Im letzten Spiel dieser Länderspielpause trifft die deutsche Fußballnationalmannschaft heute wieder auf Griechenland. Das Nations League-Hinspiel vor einer Woche hatte die DFB-Elf ja noch verloren, Jana Klonikowski.
2: Genau, und da soll jetzt natürlich möglichst eine Revanche her. Mutmacher ist der Sieg gegen Serbien am Donnerstag. Da hatte der zweite deutsche Kader dieser Länderspielpause ein deutlich besseres Bild abgegeben. Ob Bundestrainer Jürgen Klopp heute eine ähnliche Mannschaft aufs Feld schickt wie gegen Serbien oder weiter durchtestet, hat er noch offen gelassen. Aber klar gesagt, wir wollen das Spiel gewinnen.
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3: Mit KI-Support. Nebel gibt es heute Morgen stellenweise, dazu viele Wolken. Später löst sich das nach und nach, dann geht's mal wolkiger, mal freundlicher weiter. Meistens bleibt es trocken. Am Nachmittag kann es im Süden vereinzelt Schauer geben, auch ein Gewitter ist drin. Die Höchstwerte liegen bei 17 bis 23 Grad. Morgen nach Nebel ziemlich freundlich, nur im hohen Norden länger wolkig, maximal bis 24 Grad.

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Wir sind im Jahre 2013 und damals, da lief es noch richtig gut für Sebastian Vettel. Er wurde zum vierten Mal in Folge Formel 1 Weltmeister, aber er saß ja auch noch in einem Red Bull. Und hier ist nicht Red Bull, sondern hier ist Pitbull gemeinsam mit Kesha und Timber.

Das waren Kesha und Pitbull mit ihrem Hit aus dem Jahre 2013, nämlich Timber. Und der Überraschungshit des Jahres, der kam von einem Duo namens Milky Chance. Das kannte man vorher weder in Deutschland noch in ihrer Heimatstadt Kassel, vermute ich zumindest mal. Aber danach, da kannte sie natürlich jeder. Hier ist ihr Nummer 1 Hit von damals, hier ist Stolen Dance. Just good music.

0: Stolen Dance von Milky Chance. Und Milky Chance, das sind die beiden Kasseler, Kasselaner oder Kasselener. Wie sie sich in Kassel nennen dürfen, das weiß ich jetzt leider nicht so ganz genau, denn das hängt ja davon ab, woher man selbst stammt und woher die Eltern stammen. Aber das waren sie auf jeden Fall, Clemens Rehbein und Philipp Dausch.
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2: Und das ist jetzt besonders schöne Musik, nämlich einer der größten Hits des Jahres 2019. Gesungen wurde er damals von Camila Cabello und natürlich auch von Shawn Mendes, und das ist Senorita.

0: Ein Song aus dem Jahre 2019, der in guter Erinnerung geblieben ist und ich bin mir ziemlich sicher, der wird auch weiterhin in guter Erinnerung bleiben. Camila Cabello und Shawn Mendes mit Senorita.
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0: Und Kygo, der hat sich im Jahre 2019 an einen Song von Whitney Houston erinnert und etwas Tolles draus gemacht, wurde ein Hit. Higher Love.

0: Higher Love, das war ein Song von Whitney Houston in der sehr gut bearbeiteten Version von Kygo.
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2: Im Studio Nanju Kuhlmann. Schönen guten Morgen. Kanzler Merz ist unangekündigt nach Kiew gereist. Sein Besuch kommt nur einen Tag nach einer Drohung aus Russland, Anne Brauer.
3: Ja, der Kreml hat erst gestern Ausländer und Diplomaten davor gewarnt, nach Kiew zu kommen. Das sei eine tödliche Gefahr. Denn Russland hat in den letzten Tagen mehrere Brücken und die Energieinfrastruktur in Kiew massiv beschossen. Deshalb will Merz mit seinem Besuch nicht nur den Ukrainern seine Solidarität demonstrieren, sondern auch ein Zeichen nach Moskau schicken. Übrigens ist der Kanzler nicht allein unterwegs. Mit in Kiew sind Wirtschaftsministerin Reiche und mehrere Unternehmer aus der Energie- und der Rüstungsbranche. Darum geht's also auch, wie Deutschland die Ukraine in diesen Bereichen weiter unterstützen kann.
2: Einen schnellen Sprung bei der Pünktlichkeit wird es nicht geben. Das hat Bahnchefin Paller jetzt nochmal deutlich gemacht. Sie geht in der Bild am Sonntag davon aus, dass es mindestens 10 Jahre dauern wird, bis das Schienennetz saniert ist und man Fortschritte sieht. In Berlin haben sich Linke, Grüne und SPD nach der Abgeordnetenhauswahl wieder getroffen und auf einen gemeinsamen Weg verständigt. In dem Gespräch ging es unter anderem um die Antisemitismusvorwürfe gegen die Linke. In der kommenden Woche soll dann eine Entscheidung fallen, ob es Sondierungsgespräche gibt oder nicht. In diesem Jahr haben deutlich weniger Menschen Asyl in Europa beantragt als letztes Jahr. In den vergangenen 9 Monaten wurden in der EU plus Schweiz und Norwegen gut 450.000 Anträge registriert. Fast ein Viertel weniger als im gleichen Zeitraum im Vorjahr. Das schreibt die Welt am Sonntag. Letzter Tag heute beim Münchner Oktoberfest und die Macher hoffen auf einen neuen Besucherrekord. Zur Wiesn-Halbzeit lagen die Zahlen deutlich über der bisherigen Bestmarke. Und gestern war der Besucheransturm auch nochmal riesig. München hatte dieses Jahr besonders viel Glück mit dem Wetter. In der Nations League spielt die deutsche Fußballnationalmannschaft heute Abend erneut gegen Griechenland. Dabei geht's auch um Revanche für die Hinspielniederlage vor einer Woche. Ob Bundestrainer Jürgen Klopp seinen XXL-Kader weiter kräftig durchrotiert, um möglichst viele Spieler zu testen, ließ er vor dem Spiel noch offen.
4: Wir wollen eine Mannschaft auf den Platz bringen, die eine Chance hat, das Spiel zu gewinnen. Eine große, eine wirkliche Chance. Und wie viel Wechsel wir dafür brauchen, müssen wir mal gucken.
2: Anstoß in Thessaloniki ist um 20.45 Uhr.
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5: Mit KI-Support. Wolkig ist es heute Vormittag und nach dem Nebel bleiben Sonne und Wolken im Wechsel meistens ganz okay. Richtung Nachmittag bleibt es vielerorts trocken. Nur im Süden kann ab und zu ein Schauer oder auch mal ein Gewitter dabei sein. Dazu Höchstwerte zwischen 17 und 23 Grad. Morgen dann oft freundlich, sonnig und trocken, maximal bis 24 Grad.
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2: Mancher Song, der in den 80er Jahren gesungen wurde, der wurde schon viel, viel früher komponiert. So auch dieser hier, ein Song aus dem Jahre 1966 von den Supremes, hier in der 80er-Version von Kim Wilde. You Keep Me Hanging On.

0: You Keep Me Hanging On. Und ob einem die Version von den Supremes oder die gerade gehörte von Kim Wilde besser gefällt, darüber könnte man natürlich trefflich streiten, sollte man aber nicht, denn der musikalische Geschmack, der bleibt ja bekanntlich einem jedem selbst überlassen.
1: Welch ein Glück!
0: Und was meinen persönlichen Geschmack angeht, nun, da bin ich ganz ehrlich, für mich ist dieses hier einer der besten Songs des Jahres 2015. Years and Years. Lange Zeit stand sie auf Platz 1 in den englischen Top 20. Hier ist King. 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

0: Schlechte Laune wird zu guter Laune und gute Laune wird zu sehr guter Laune bei diesem Song King von der Band Years and Years.
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1: Im Studio Nanju Kuhlmann. Schönen guten Tag. Kanzler Merz ist überraschend nach Kiew gereist. Mit dabei ist auch Wirtschaftsministerin Reiche. Die Bundesregierung will damit wohl nicht nur den Ukrainern ihre Solidarität beweisen, sondern auch ein Zeichen an den Kreml schicken. Denn erst gestern hatte Russland Ausländer und Diplomaten davor gewarnt, Kiew zu besuchen. Das sei eine tödliche Gefahr wegen der heftigen russischen Angriffe. Russland hat in den letzten Tagen mehrere Brücken in der Stadt und die Energieinfrastruktur beschossen. Mehr Pünktlichkeit bei der Deutschen Bahn, das wird es so schnell nicht geben. In der Bild am Sonntag hat Bahnchefin Paller die Erwartungen gedämpft. Die Infrastruktur sei über Jahre hinweg vernachlässigt worden. Die Sanierung werde mindestens 10 Jahre dauern. Immerhin, es gibt auch gute Nachrichten für Familien, die mit der Bahn unterwegs sind. Das Familienticket, das es in den Sommerferien gab, wird ab November auch dauerhaft ins Sortiment genommen. In diesem Jahr haben deutlich weniger Menschen Asyl in Europa beantragt als letztes Jahr. In den vergangenen 9 Monaten wurden in der EU plus Schweiz und Norwegen gut 450.000 Anträge registriert. Fast ein Viertel weniger als im gleichen Zeitraum im Vorjahr. Das schreibt die Welt am Sonntag. Starker Regen und Unwetter haben auf Kreta erneut für Überschwemmungen gesorgt. Teils mussten Touristen auf der griechischen Insel in Sicherheit gebracht werden. Bei den Unwettern in der Region ist vor kurzem auch eine deutsche Urlauberin auf Rhodos von einem Blitz erschlagen worden. Endspurt heute beim Münchner Oktoberfest. Heute geht das größte Volksfest der Welt zu Ende. Und ein neuer Besucherrekord ist in Sicht. Denn dieses Jahr hatte München besonders viel Glück mit dem Wetter. Im letzten Spiel dieser Länderspielpause trifft die deutsche Fußballnationalmannschaft heute wieder auf Griechenland. Das Nations League-Hinspiel vor einer Woche hatte die DFB-Elf ja noch verloren, Jana Klonikowski.
2: Genau, und da soll jetzt natürlich möglichst eine Revanche her. Mutmacher ist der Sieg gegen Serbien am Donnerstag. Da hatte der zweite deutsche Kader dieser Länderspielpause ein deutlich besseres Bild abgegeben. Ob Bundestrainer Jürgen Klopp heute eine ähnliche Mannschaft aufs Feld schickt wie gegen Serbien oder weiter durchtestet, hat er noch offen gelassen. Aber klar gesagt, wir wollen das Spiel gewinnen.
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3: Mit KI-Support. Wolkig ist es heute Vormittag und nach dem Nebel bleiben Sonne und Wolken im Wechsel meistens ganz okay. Richtung Nachmittag bleibt es vielerorts trocken. Nur im Süden kann ab und zu ein Schauer oder auch mal ein Gewitter dabei sein. Dazu Höchstwerte zwischen 17 und 23 Grad. Morgen dann oft freundlich, sonnig und trocken, maximal bis 24 Grad.
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5: Wir sind im Jahre 1990, dem Jahr, in dem die Diddlmaus zur Welt kam. Und der Geburtshelfer, der hieß Thomas Goletz, denn der hat sie damals im Jahre 1990 zum ersten Mal skizziert. Und alle liebten sie und alle lieben sie auch noch heute, die Diddlmaus. Musik.

Musik aus dem Jahr 1990, an die man sich gerne erinnert. Roxette und It Must Have Been Love. Formel-1-Weltmeister wurde damals Ayrton Senna und das schon zum zweiten Mal. Und Fußball-Weltmeister wurde damals bereits zum dritten Mal. Nun natürlich Deutschland und hier ist die Band London Beat.

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1: Am 1. November des Jahres 2006 wurde die deutsche Nordseeküste von einer schweren Sturmflut heimgesucht. Bei dieser sogenannten Allerheiligenflut, da drückte das Orkantief Britta gemeinsam mit einer Springtide die Wasserstände vor allem in Ostfriesland sogar höher als während des historischen Hochwassers 1962. Und ich werfe jetzt noch einen Blick in die Charts des Jahres 2006. Hier sind die beiden Spitzenreiter von damals.
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1: Auf Platz 2 standen damals am 1. November die Scissor Sisters mit I Don't Feel Like Dancing.

Auf Platz 3 stand Ende Oktober, Anfang November des Jahres 2006 Pink mit You're in Your Hand. Der Song ist schon recht gut. I Don't Feel Like Dancing von den Scissor Sisters auf Platz 2. Der Song ist besser. Und der Platz 1 von damals, ja, der kam von Silbermond und der war das Beste. Just good music.

0: Silbermond und das Beste, und das ist ein Song, der für sich selbst spricht. Da muss man nichts mehr zu sagen.
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Ja, liebe Zuhörer, und das war mein erster Titel für heute, der ABBA-Medley von The Stars on 45. Aus der holländische Produzent Jaap Egemond 1980 auf ein Bootleg mit zusammengemixten Beatles-Liedern und anderen Oldies stieß, hatte er die Idee, eine ähnliche offizielle Platte zu erstellen. Dabei griff er aber aus Urheberrechtsgründen nicht auf die Originale zurück und mixte sie, sondern ließ die einzelnen Hitstücke von niederländischen Studiomusikern möglichst originalgetreu nachsingen und spielen. Aber die Idee trug auch über diesen ersten Hit hinaus und mit einer zweiten Folge mit ABBA-Hits konnten Egemond und seine Sänger an den Erfolg anknüpfen. Weitere Mixe mit Titeln von Stevie Wonder und der Rolling Stones folgten. Und mein zweiter Titel ist einer von J. Vincent Edward, Thanks 1969. J. Vincent Edwards ist ein britischer Sänger, Songwriter und Producer. Er spielte in der Londoner Produktion des Musicals Hair in 1968. Als Solosänger hat er einen großen Hit im Jahr 1969 mit dem Lied Thanks. Das Lied stand 5 Wochen auf Platz 1 in den belgischen Charts. In den folgenden Jahren hatte er noch eine Reihe von Singles in den Charts. Who Are My Friends und Long Live Love in 1970, Shalalala Shangri-La 1972 und Love Hit Me 1976.

1978, The Teens, Gimme, Gimme, Gimme Your Love. Die Band The Teens wurde 1976 in West-Berlin als Schülerband von Micha Ohlich und Uwe Schneider gegründet. Im gleichen Jahr wurde die Gruppe von der Plattenfirma Hansa unter Vertrag genommen. The Teens spielten englischsprachige Poprock im Stil der Bay City Rollers. 1978 wurde die Band durch einen Auftritt in Wim Tölkers Sendung Der Große Preis bundesweit bekannt. Ihr erster Single, Gimme, Gimme, Gimme Your Love, erschien 1978. Sie war zugleich ihre kommerziell erfolgreichste und erreichte Platz 7 in den deutschen Charts. The Teens veröffentlichten bis 1982 5 Alben. Als erste westdeutsche Pop-Rock-Gruppe durfte sie eine Tournee durch die DDR machen. 1982 löste sich die Band auf.

Und jetzt ist die Gruppe Wind an der Reihe. 1987, Let the Sunshine in Your Heart. Wind ist eine deutsche Schlagerband, die dreimal beim Eurovision Song Contest teilnahm und dabei zweimal den zweiten Platz belegte. Die Gruppe stellte 1985 das Lied Für alle bei der Vorentscheidung zum Eurovision Song Contest 1985 vor und holte den Sieg. Bei der internationalen Veranstaltung in Göteborg konnte die Gruppe dann mit diesem Song für Deutschland einen zweiten Platz belegen. Nach dem großen Erfolg beim Grand Prix 1985 nahm die Gruppe Wind auch 1987 an diesem Wettbewerb teil. Der Beitrag Lass die Sonne in dein Herz belegt erneut den zweiten Platz. Der Titel gehört bis heute zu den größten Hits der Gruppe. Sie hören jetzt die englische Version.

Und wieder etwas ganz anderes aus 1967. Etta James, Tell Mama. Etta war eine US-amerikanische Rhythm and Blues, Blues, Gospel, Rock'n'Roll und Jazz-Sängerin. Entdeckt wurde sie von Otis Redding. Ihr Gesang zeichnete sie durch eine volltönende, ausgereifte Stimme aus. Tell Mama ist ihr 7. Album. Es wurde 1968 auf Cadet Records, einem Sublabel von Chess Records, veröffentlicht. Lena Chess schickte Etta James in die Fame Studios und es zahlte sich aus, denn es entstand eines der besten und soulgetränktesten Alben, die Etta James aufnahm. Auf dem Album wurden 2 Singles ausgekoppelt, Tell Mama und Security, im Original von Otis Redding. Tell Mama erreichte in der Rhythm & Blues Charts Platz 10 und in den Pop Charts Rang 23. Das Album selbst war ebenfalls sehr erfolgreich und erreichte Platz 21 in der Rhythm & Blues Charts.

0: Mein nächster Gast, Boney M., 1979 unter dem Titel El Lute. Boney M. ist eine von Frank Farian produzierte Disco-Formation, die vor allem in den 70er Jahren internationale Erfolge mit Stücken wie Daddy Cool, Sunny, Rivers of Babylon oder Ma Baker hatte. Daddy Cool zum Beispiel belegte 12 Wochen lang Rang 1 in Deutschland und erreichte in Großbritannien Rang 6. Die Single Sunny erreichte in Deutschland die Spitzenposition, die sie für 2 Wochen innehatte. Der größte Erfolg der Truppe kam am 3. April 1978 mit Rivers of Babylon auf den Markt. Der Titel war der größte Hit. El Lute, Gotta Go Home, ist ein Doppel-A-Seiten-Single. Es war der erste Single aus ihrem 4. Album Oceans of Fantasy und die 8. und letzte Nummer 1-Single in den deutschen Charts.
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Und nochmal eine deutsche Gruppe, Xanadu, einen Traum für diese Welt, 1989. Xanadu war eine vierköpfige deutsche Popgruppe, die zwischen 1989 und 1992 mehrere Singles veröffentlicht hat. Die Band wurde durch ihre zweifache Teilnahme an der deutschen Vorentscheidung zum Eurovision Song Contest bekannt. 1989 belegte sie mit dem Titel Einen Traum für diese Welt Platz 2. 1990 wiederholte sie diese Platzierung mit dem Titel Paloma Blue. Die Besetzung der Band wechselte mehrfach.

1961, Cannonball, Midnight in Moskau. Cannonball war ein britischer Trompeter und Bandleader. Nachdem er schon frühzeitig in verschiedenen Dixieland-Bands gespielt hatte, gründete er 1958 seine eigene Band Cannonball and his Jazzmen. Ende der 50er Jahre wurde der Traditional Jazz in Großbritannien durch Interpreten und Orchesterleiter wie Chris Barber, Mr.

Freak of the Night 1978 ist mein nächster Titel von The Patti Smith Group. Patricia Lee Patti Smith ist eine US-amerikanische Lyrikerin, Punk- und Rockmusikerin, Singer-Songwriterin, Fotografin und Malerin. Sie gilt als Godmother of Punk. 1975 erschien Horses, die erste Langspielplatte der späteren Patti Smith Group. Die Band wurde Vorläufer und Vorbild der englischen und amerikanischen Punk- und New Wave-Bewegung. Sie etablierte sich zusammen als Ikone der neuen Frauenbewegung. 1977 brach sie Smith bei einem schweren Unfall auf der Bühne zwei Rückenwirbel und musste einige Zeit aussetzen. Im Jahr darauf veröffentlichte sie mit Easter ihr einziges Album, das auch kommerziell ein Erfolg wurde. Die daraus ausgekoppelte Single Because the Night stammt aus einer Zusammenarbeit mit Bruce Springsteen und erreicht in Großbritannien Platz 5.

0: Und weiter geht's mit Pass the Dutchie vom Musical Youth aus 1982. Musical Youth ist eine britische Reggae-Pop-Band, die in den frühen 80er Jahren einige Erfolge hatte. Die Band wurde 1979 in Birmingham gegründet. Das Quintett trat in örtlichen Pubs auf und veröffentlichte auf einem kleinen Label die erste Single Political. Damit gelang es der Gruppe, einen Auftritt in einer BBC-Radioshow zu erhalten. Nach diesem Gig stieg die Popularität von Musical Youth enorm an. Das brachte die Band einen Plattenvertrag bei MCA Records. Da wurde die Single Pass the Dutchie aufgenommen, die eine entschärfte Version von Pass the Couchie war, einem Reggae-Hit der Mighty Diamonds. An die Stelle des Couchies, eines Joints, trat der Dutchie, das Kosewort für einen Dutch Oven. Der Song entwickelte sich zu einem weltweiten Erfolg. Es wurde Nummer 1 Hit in der britischen Hitparade, belegte Platz 2 in Deutschland und Platz 10 in den USA. Ein weiter großer Erfolg war im folgenden Jahr Never Gonna Give You Up, Platz 6 in Großbritannien.
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Aus 1962 stammt der Titel When My Little Girl Is Smiling von Greg Douglas. Greg Douglas ist ein britischer Popsänger, der vor allem Ende der 50er Jahre und Anfang der 60er Jahre sehr beliebt war. Er gewann 1957 einen Talentwettbewerb. Dies führte letztlich zu einem Auftritt in der BBC-Fernsehshow 6-5 Special. Dank seiner Leistung und der guten Verbindungen des Produzenten der Show Jack Good erhielt Greg einen Plattenvertrag bei Decca Records. Doch seine ersten drei Singles floppten. Erst nach einem Wechsel zum Top-Rank-Label ging die Karriere richtig los. Sein erster Hit war eine Version von Dion and the Bellmans, A Teenager in Love, die ihn bis auf Platz 13 der britischen Charts trug. Greg blieb im Laufe seiner Karriere ein Sänger von Coverversionen. 8 seiner 9 Top 20 Hits waren zuvor bereits von US-amerikanischen Interpreten aufgenommen worden.

Und jetzt ein Titel von The Hot Legs, 1970, Neanderthal Man. Die Hot Legs war eine kurzlebige Studioband aus Großbritannien, die mit ihrem Song Neanderthal Man eine Millionenseller schufen. UK Platz 2, Deutschland Platz 4, Österreich Platz 7 und der Schweiz Platz 3 und weltbekannt wurden. Angeblich wurde der Song nur aufgenommen, um das Equipment in der vom Eric Stewart und Graham Goldman neu erworbenen Strawberry Studio zu testen. Neanderthal Man stammte aus der Feder von Eric Stewart, Lol Cream und Kevin Godley, die ihn schufen, als sie ihm im neuen Studio an den Instrumenten klimperten. Dabei entstand angeblich eher zufällig der Refrain I'm a Neanderthal Man, you're a Neanderthal Girl, let's make Neanderthal love in this Neanderthal world. Ein Mitarbeiter von Philips Records hörte zufällig mit und bot 500 Pfund Sterling als Vorschuss an, um unsere Platte zu veröffentlichen. Der Song wurde weltweit über 2 Millionen Mal verkauft.

1980, Kelly Marie Feels Like I'm in Love. Kelly Marie ist eine schottische Sängerin. Sie war bis 1980 vorwiegend in Frankreich erfolgreich, bis sie mit Feels Like I'm in Love europaweit ihren großen Durchbruch hatte und das, nachdem die Single schon ein ganzes Jahr auf dem Markt war. Feels Like I'm in Love wurde von Ray Dawson eigentlich für Elvis Presley geschrieben, der jedoch starb, bevor er den Titel einspielen konnte. Der Titel erreichte 1980 Platz 1 der britischen Charts.

0: Mein letzter Titel für heute ist einer von der Average White Band, Pick Up the Pieces 1974. Die Average White Band, auch kurz AWB, stammt aus Schottland und ist eine der wenigen weißen Soul-Bands, die es geschafft haben, mit schwarzer Musik populär zu werden. Im Januar 1973 trat die Average White Band bei Eric Clapton's Rainbow Concert in London auf. Das 1973 erschienene Debüt Showerhand fand nur wenig Interessenten. In Atlantic Records sah das Sextett schließlich eine für seine Musik adäquate Firma. Mit Erfolg. Das 1974 erschienene Nachfolgealbum Average White Band wurde bald ein Bestseller. Die ausgekoppelte Single Pick Up the Pieces gilt als Klassiker der Funkmusik. Das Instrumental erreichte in den USA Platz 1 der Popcharts und die Top 10 der normalerweise schwarzen Künstlern vorbehaltenen Rhythm and Blues Charts. Und das war's dann wieder für diese Woche. Tschüss, auf Wiedersehen, wie immer natürlich.
1: Totsie!

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2: Im Studio Nanju Kuhlmann. Schönen guten Tag. Kanzler Merz ist heute auf Überraschungsbesuch in Kiew, begleitet von Wirtschaftsministerin Reiche und Unternehmen aus den Bereichen Rüstung und Energie. Es geht darum, wie Deutschland die Ukraine in diesen Bereichen weiter unterstützen kann. Russland hat erst gestern vor solchen Besuchen gewarnt und heute bewiesen, dass es das ernst meint. Während Merz in der Stadt ist, hat Moskau einen Drohnenangriff auf eine Brücke in Kiew gestartet. Mehr Pünktlichkeit bei der Deutschen Bahn, das wird es so schnell nicht geben. In der Bild am Sonntag hat Bahnchefin Paller die Erwartungen gedämpft. Die Infrastruktur sei über Jahre hinweg vernachlässigt worden. Die Sanierung werde mindestens 10 Jahre dauern. Immerhin, es gibt auch gute Nachrichten für Familien, die mit der Bahn unterwegs sind. Das Familienticket, das es in den Sommerferien gab, wird ab November auch dauerhaft ins Sortiment genommen. Starker Regen und Unwetter haben auf Kreta erneut für Überschwemmungen gesorgt. Teils mussten Touristen auf der griechischen Insel in Sicherheit gebracht werden. Bei den Unwettern in der Region ist vor kurzem auch eine deutsche Urlauberin auf Rhodos von einem Blitz erschlagen worden. Wirtschaftsministerin Reiche geht nicht von einem Gasmangel im Winter aus. Sie sagte der Bild am Sonntag, die Versorgung auch für einen kalten Winter könne man als gesichert annehmen. Aktuell sind die Gasspeicher in Deutschland zu 58% gefüllt. Das ist deutlich weniger als in den vergangenen Jahren. Endspurt heute beim Münchner Oktoberfest. Heute geht das größte Volksfest der Welt zu Ende. Und ein neuer Besucherrekord ist in Sicht. Denn dieses Jahr hatte München besonders viel Glück mit dem Wetter. Im letzten Spiel dieser Länderspielpause trifft die deutsche Fußballnationalmannschaft heute wieder auf Griechenland. Das Nations League-Hinspiel vor einer Woche hatte die DFB-Elf ja noch verloren, Jana Klonikowski.
3: Genau, und da soll jetzt natürlich möglichst eine Revanche her. Mutmacher ist der Sieg gegen Serbien am Donnerstag. Da hatte der zweite deutsche Kader dieser Länderspielpause ein deutlich besseres Bild abgegeben. Ob Bundestrainer Jürgen Klopp heute eine ähnliche Mannschaft aufs Feld schickt wie gegen Serbien oder weiter durchtestet, hat er noch offen gelassen. Aber klar gesagt, wir wollen das Spiel gewinnen.
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4: Mit KI-Support. Wolkig ist es, dazu gibt's immer mal längere sonnige Abschnitte und nur im Südwesten kann am Nachmittag auch mal ein Schauer dabei sein, vielleicht mit einem Gewitter. Die Höchstwerte liegen heute bei 17 bis 23 Grad. Morgen bleibt's oft freundlich, nur in Alpennähe fällt anfangs noch etwas Regen, maximal bis 24 Grad.

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1: Im Jahre 2014, da waren die deutschen Fußballer richtig gut. Erst wurde Brasilien im Halbfinale mit 7:1 abgefertigt und dann im Finale gegen Argentinien. Ein Tor reichte, Götze schoss das 1:0 und Deutschland war Weltmeister. Und weil das Endspiel ja in die Verlängerung ging, waren die Spieler sicherlich hinterher atemlos.

0: Auch im Jahre 2014 gab es sie.
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0: Das war Helene Fischer mit Atemlos durch die Nacht. Die höchste Platzierung in den Charts war zwar nur der Platz 3, aber das war der Hit des Jahres und in der Jahresendabrechnung. Da steht dieser Song oder stand dieser Song damals auf Platz 1. Und das hier ist Musik aus Australien. Shepherd mit Geronimo. 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

Diamonds. 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Was ist eigentlich aus dem Lumpensammler, dem Rag & Bone Man, geworden? Hab ja lange nichts mehr von ihm gehört, aber das ändern wir jetzt mal. Hier ist sein Hit aus dem Jahre 2017, Skin. 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

Skin, und das war ja mal wieder der Rag & Bone Man. Eigentlich heißt er ja Rory Graham. Und wenn ich an das Jahr 2017 zurückdenke, dann denke ich auch sofort an diesen Song. War damals einer meiner Favoriten. Hier sind Portugal the Man und Feel It Still. 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

Portugal the Man mit Feel It Still, ein Song, der mir im Jahre 2017 gefallen hat und der mir auch heute noch sehr gut gefällt. Just good music. Und unter den Alben des Jahres 2017, da hat mir eins von Max Raabe gut gefallen. Das heißt, der perfekte Moment wird heute verpennt, aber jetzt bitte diesen Song daraus nicht verschlafen.

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4: Im Studio Nanju Kuhlmann. Schönen guten Tag. Kanzler Merz ist unangekündigt nach Kiew gereist. Sein Besuch kommt nur einen Tag nach einer Drohung aus Russland, Anne Brauer.
5: Ja, der Kreml hat erst gestern Ausländer und Diplomaten davor gewarnt, nach Kiew zu kommen. Das sei eine tödliche Gefahr. Denn Russland hat in den letzten Tagen mehrere Brücken und die Energieinfrastruktur in Kiew massiv beschossen. Deshalb will Merz mit seinem Besuch nicht nur den Ukrainern seine Solidarität demonstrieren, sondern auch ein Zeichen nach Moskau schicken. Übrigens ist der Kanzler nicht allein unterwegs. Mit in Kiew sind Wirtschaftsministerin Reiche und mehrere Unternehmer aus der Energie- und der Rüstungsbranche. Darum geht's also auch, wie Deutschland die Ukraine in diesen Bereichen weiter unterstützen kann.
4: Hamburg behält erstmal den Vorsitz der Justizministerkonferenz und gibt ihn, abweichend vom üblichen Turnus, nicht an Sachsen-Anhalt ab. Nach der Wahl mit dem AfD-Sieg hat Sachsen-Anhalt ja noch keine neue Regierung. Einen ähnlichen Beschluss hat es auch schon in der Ministerpräsidentenkonferenz gegeben. Da bleibt der Vorsitz bei Rheinland-Pfalz. In diesem Jahr haben deutlich weniger Menschen Asyl in Europa beantragt als letztes Jahr. In den vergangenen 9 Monaten wurden in der EU plus Schweiz und Norwegen gut 450.000 Anträge registriert. Fast ein Viertel weniger als im gleichen Zeitraum im Vorjahr. Das schreibt die Welt am Sonntag. Die Deutsche Bahn will das Familienticket dauerhaft anbieten. Bahnchefin Palla kündigt in der Bild am Sonntag an, das Pauschalangebot, das es im Sommer zeitweise gab, fest ins Angebot aufzunehmen. Heißt, für 100 Euro inklusive ICE-Reservierung kann eine Familie mit bis zu 5 Leuten hin- und zurückreisen. Letzter Tag heute beim Münchner Oktoberfest und die Macher hoffen auf einen neuen Besucherrekord. Zur Wiesn-Halbzeit lagen die Zahlen deutlich über der bisherigen Bestmarke. Und gestern war der Besucheransturm auch nochmal riesig. München hatte dieses Jahr besonders viel Glück mit dem Wetter. In der Nations League spielt die deutsche Fußballnationalmannschaft heute Abend erneut gegen Griechenland. Dabei geht's auch um Revanche für die Hinspielniederlage vor einer Woche. Ob Bundestrainer Jürgen Klopp seinen XXL-Kader weiter kräftig durchrotiert, um möglichst viele Spieler zu testen, ließ er vor dem Spiel noch offen.
6: Wir wollen eine Mannschaft auf den Platz bringen, die eine Chance hat, das Spiel zu gewinnen. Eine große, eine wirkliche Chance. Und wie viel Wechsel wir dafür brauchen, müssen wir mal gucken.
4: Anstoß in Thessaloniki ist um 20.45 Uhr.
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7: Mit KI-Support. Wolkig ist es heute Mittag erstmal. Zwischendurch gibt's aber auch längere sonnige Abschnitte und im Südwesten kann am Nachmittag vereinzelt mal ein Schauer runterkommen. Gewitter sind nicht ganz ausgeschlossen. Sonst bleibt's meistens trocken, die Höchstwerte liegen zwischen 17 und 23 Grad. Morgen dann oft sonnig und trocken bei maximal bis zu 24 Grad.

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2: 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Und wieder gehen wir zurück in der Zeit, und zwar in das Jahr 2004. Und damals gab es eine perfekte Welle, allerdings nicht zum Surfen, sondern zum Hören. Hier ist die Band Juli.
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0: Das war die perfekte Welle. Das war Juli, wobei dieser Song allerdings nicht im Juli, sondern erst so nah Oktober, November, also im Herbst hier bei uns in Deutschland im Jahre 2004, ganz weit oben in den Charts stand.
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0: Genau so war's. Sie erreichten den Platz 2, denn den Platz 1, den hatte ihnen damals eine Band aus New York mit einem spanischen Namen, nämlich mit dem Namen Aventura, vor der Nase weggeschnappt. Hier ist der

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1: Seit dem Jahre 2009 steht Jason Derulo regelmäßig in den Charts, aber er übertreibt es nicht. Er hat immer so 2 bis 3 Hits pro Jahr. Und dieser hier, der stammt aus dem Jahre 2015. Want to Want Me.

Jason Derulo und One to Want Me, Diamonds. Music Time. Und jetzt machen wir aus einem Stückchen Zucker einfach mal einen Diamanten. Nämlich dieses Stückchen Zucker, das ist ein Diamant geworden, ein Golden Oldie von The Smoke.

0: Die großen Radiostationen in Großbritannien und in den Vereinigten Staaten, die boykottierten diesen Song im Jahre 1967, weil sie sich nicht so ganz sicher waren, ob die Sugarlumps, die der Freund Jack dazu sich genommen hatte, auch wirklich dem Reinheitsgebot entsprachen. Aber die Piratensender und auch die Sender hier bei uns in Deutschland, die spielten den Song und es wurde ein großer Hit im Jahre 1967 von The Smoke.
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1: Im Studio Silas Quiring. Schönen guten Tag. Kanzler Merz ist unangekündigt nach Kiew gereist. Sein Besuch kommt nur einen Tag nach einer Drohung aus Russland. Anne Brauer.
2: Ja, der Kreml hat gestern Ausländer und Diplomaten gewarnt, nach Kiew zu kommen und heute klargemacht, wie ernst er diese Drohung meint. Während des Kanzlerbesuchs ging der Drohnenalarm los. Russland hat einen Angriff auf eine Brücke in Kiew gestartet. Merz sicherte der Ukraine unbeirrt Deutschlands Solidarität zu und wirft Russland Terror vor. Der Kanzler ist übrigens nicht allein unterwegs. Mit in Kiew sind Wirtschaftsministerin Reiche und Unternehmer aus der Energie- und der Rüstungsbranche. Es geht auch darum, wie Deutschland die Ukraine in diesen Bereichen ganz konkret weiter unterstützen kann.
1: Die deutsche Fußballnationalmannschaft will ihre Pleite im Hinspiel wieder gut machen. In der Nations League trifft das Team von Jürgen Klopp heute wieder auf Griechenland. Der sagte vor dem Spiel:
3: Im Hinspiel haben wir vieles versucht. Manches hat geklappt, aber nicht genug, um Griechenland zu schlagen. Griechen haben am Ende nicht unverdient gewonnen, das muss man auch so sagen. Seitdem durften wir nochmal ein Spiel spielen gegen Serbien. Das sah schon deutlich besser aus und mehr davon. Und dann wären wir ein besserer Gegner für Griechenland und es wäre schon mal ein Anfang.
1: Anpfiff in Thessaloniki ist 20.45 Uhr. Mehr Pünktlichkeit bei der Deutschen Bahn, das wird's so schnell nicht geben. In der Bild am Sonntag hat die Bahnchefin Paller die Erwartungen gedämpft. Das Schienennetz sei alt und störanfällig und die Sanierung werde mindestens 10 Jahre dauern. Neuer Rekord für das Münchner Oktoberfest. 7,4 Millionen Menschen sind in den letzten gut 2 Wochen auf die Wiesen geströmt. Mehr als je zuvor, heißt es von der Stadt. Dieses Jahr hatte München besonders viel Glück mit dem Wetter. Beim Formel-1 Grand Prix von Bahrain hat Max Verstappen nach einem chaotischen Rennbeginn einen Start-Ziel-Sieg eingefahren, seinen ersten Saisonsieg. Der Red Bull-Pilot gewann vor Kimi Antonelli und Lewis Hamilton. Der große Preis von Bahrain wurde in Malaysia ausgetragen. Das ursprünglich geplante Rennen war wegen des Iran-Kriegs abgesagt worden.
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4: Mit KI-Support. Wolkig ist es heute Mittag erstmal. Zwischendurch gibt's aber auch längere sonnige Abschnitte und im Südwesten kann am Nachmittag vereinzelt mal ein Schauer runterkommen. Gewitter sind nicht ganz ausgeschlossen. Sonst bleibt's meistens trocken, die Höchstwerte liegen zwischen 17 und 23 Grad. Morgen dann oft sonnig und trocken bei maximal bis zu 24 Grad.

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0: Fade Out Lines und dieser Song, der stammt, auch wenn es nicht so klingt, tatsächlich aus Frankreich, denn der Interpret, The Avener, das ist ein französischer DJ und Musikproduzent.
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0: Und der nächste Song, das ist der Sommerhit des Jahres 2014 aus den Vereinigten Staaten, also aus den USA. Hier ist Meghan Trainor und All About That Bass.

0: Meghan Trainor mit All About That Bass und gemäß dem Motto Früh übt sich, was ein Meister werden will, hat sie ihr erstes Lied bereits im Alter von 11 Jahren komponiert.
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Ja, ich begrüße euch doch sehr, sehr herzlich hier bei mir im Studio Dröplingsen am Mikrofon Ille Wallis. Und heute habe ich etwas ganz Bestimmtes vor. Ich weiß nicht, ob es ankommt, ob es euch gefällt, aber ich erkläre gleich. Jetzt hat gerade gesungen Reinhard May Musik oder ein Stück Musik von Hand gemacht. Ja, der macht seine Musik noch mit der Hand und der braucht kein KI. Das ist ja so eine Sache, die mich so ein bisschen beunruhigt. Aber ich kann eins versichern, meine ganzen Gedichte, und das sind 5 Bände, sind alle in meinem kleinen Hirn entstanden. Und da habe ich kein KI benutzt und ich werde das auch nie machen, weil ich habe eh aufgehört zu dichten. Aber ja, auf dieses eine ganz spezielle Gedicht, was die Sendung heute angeht, komme ich gleich zurück. Jetzt machen wir erstmal ein bisschen Musik. Und Ballade pour Adeline, wäre das jetzt was? Ich denke ja.

Ich sagte ja gerade schon, ihr wisst ja oder die meisten wissen, dass ich sehr, sehr viele Gedichte geschrieben habe. Und dann habe ich irgendwann mal Gedichte geschrieben über den deutschen Schlager und habe diese ganzen Titel zusammengefasst. Und das hat ein sehr langes oder beziehungsweise vier sehr lange Gedichte ergeben. Und dann habe ich jetzt so für mich überlegt, warum sollte ich das nicht mal spielen? Ich werde das Gedicht gleich vorlesen und zwischendurch vielleicht auch nochmal wiederholen und dann den ein oder anderen Titel davon spielen. Ich hoffe, ich bekomme sie alle in diese Sendung heute. Vielleicht muss ich den einen oder anderen mal hinten ein bisschen abschneiden, das weiß ich aber noch nicht. Und Reinhard May hatten wir gerade, der hatte aber nichts mit dem Gedicht zu tun. Aber er singt gleich Ankomme Freitag, den 13. Und vorher kommt das Gedicht. Schlager machen Lust auf mehr. Freitag den 13. sang Reinhard May und Dunja Reiter meinte, was ist schon dabei? An Tagen wie diesen tönten die toten Hosen, Semino Rossi überbrachte uns rote Rosen. Peter Sebastian singt, einer muss da sein, Roy Black versichert, du bist nicht allein. Freunde fürs Leben klang so schön bei Jan Smit und bei Herzilein sangen unsere Herzbuben mit. Der deutsche Schlager ist gut zu verstehen, wir müssen keinen Translator bemühen. Alle singen laut mit und sind schon ganz heiser mit »Manchmal möchte ich schon mit dir« und Roland Kaiser. Keine Party ohne griechischen Wein, Udo Jürgens heizte uns kräftig ein, Chris Roberts wollte dem Sommer lauschen und Freddy sang von St. Pauli und Meeresrauschen. Herbert Grönemeyer huldigt Bochum und Köln der Höhner, »Du beste Stadt« von The Black Fuzz klingt fast noch schöner. Onkel Jürgen schlief im Bett im Kornfeld ein, Anita und Roy trällerten, schön ist es, auf der Welt zu sein. Die schöne Maid mit Toni klang aus allen Rohren. Billy Mo hatte sein Herz in Heidelberg verloren. Nana fragte, wo ist das Glück vom vergangenen Jahr? Pur entdeckte ein graues Haar. Jetzt fehlt nur noch von Nick P. ein Stern und von Relax, ich hab die so gern. Bernd Klüver war der Junge mit der Mundharmonika. Marion Merz freute sich, denn er ist wieder da. Seine Zeit mit ihr verbrachte Horst Frank und der Mondschein an der Donau machte Gus Backus krank. Hilde Knef zählte zusammen 1 und 1, das macht 2 und Genghis Khan tanzte zur Lorelei. Mit Jürgen Markus zog ein Lied hinaus in die Welt und Gunther forderte, hey Boss, ich brauch mehr Geld. Was Roger sang, war nie verkehrt, denn Abschied ist ein scharfes Schwert. Ich könnte noch so viele Songs hier bringen. 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

0: Heute ist erst der 12. und Donnerstag. 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
1: Ich muss jetzt dazu etwas erklären. Und zwar habe ich vor ein paar Tagen von einem Kollegen gehört, der wiederum von einem anderen Kollegen weiß, dass der meine Sendung überhaupt nicht mag, sie aber sendet. Und das kann ich nun gar nicht ab. Also wenn einer Kritik übt, ist in Ordnung, aber dann soll er auch dazu stehen und mich aus dem Programm nehmen. Und das hat mich ein bisschen sehr, sehr traurig gemacht, muss ich sagen. Und ich habe wirklich alles in Frage gestellt. Aber so ist das nun mal. Es kann nicht allen gefallen und das wird auch heute der Fall sein, weil es ja, ich glaube, ausschließlich deutsche Schlager sind, die ich spiele. Und ich stehe dazu. Und jetzt kommt also der nächste und das ist Dunja Reiter.

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Ja, und weiter geht's. Freitag, den 13. hatten wir. Und an Tagen wie diesen turnten die Toten Hosen. Semino Rossi überbrachte uns rote Rosen. Und Peter Sebastian singt »Einer muss da sein«. Roy Black versichert »Du bist nicht allein«. So mache ich das jetzt. Lese immer mal so ein, zwei Zahlen vor.

Ja, nur habe ich nur ein Problem. Was erzähle ich euch zwischendurch? Ihr wisst ja, ich bin ein Plaudertäschchen. Aber ich habe durch Zufall hier was gefunden. Das könnte ich ja schon mal so einstreuen. Die 6 ehrlichsten Sternzeichen im Leben. Da bin ich mal gespannt, was dabei rauskommt. Aber erstmal kommt wieder ein bisschen Musik.

Also ich finde, bis jetzt klappt das ganz gut. Ach, und Cimino Rossi liebe ich sowieso. Ja, dann kommen wir jetzt mal zu dem, was ich gerade angekündigt habe. Also, Sie sagen ja angeblich immer die ungeschminkte Wahrheit. Ich bin mal gespannt.

Ich lese mal die ersten drei vor. Der Widder redet nicht um den heißen Brei herum, direkt ins Gesicht. Der Steinbock hasst Spielchen, bei ihm weißt du immer, woran du bist. Oje, und jetzt kommt der Schütze, das bin ich. Sagt offen, was er denkt, auch wenn es manchmal wehtut. Wie wahr, wie wahr.

Ja, und weiter geht's. Die Jungfrau, knallhart, analytisch und absolut ehrlich zu dir. Und der Stier, Heuchelei ist ihm fremd, zuverlässig wie ein Fels. Und dann kommt noch der Skorpion, durchschaut jede Lüge sofort und verlangt die Wahrheit. Ja, die verlangen wir doch eigentlich alle, oder?

Und jetzt habe ich noch ganz kurz einen Witz, der eigentlich gar kein Witz ist, der ist nämlich Tatsache gewesen. Eine Autofahrerin, blond, kam zur Polizei und meinte, die Scheibe aus meiner Fahrertür wurde geklaut. Das waren Profis, man sieht keine Glassplitter. Ein Beamter schaute sich das Auto an und kurbelte die Scheibe wieder hoch.

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Ja, was erzähle ich nur noch zwischendurch? Ich habe ein paar lustige Wörter. 10 besonders lustige und originelle deutsche Wörter mit ihrer Bedeutung. Da muss ich schon vorab lachen. Aber erstmal geht's weiter im Gedicht. Der deutsche Schlager ist gut zu verstehen. Wir müssen keinen Translator bemühen. Alle singen laut mit und sind schon ganz heiser mit. Manchmal möchte ich schon mit dir und Roland Kaiser. Keine Party ohne griechischen Wein. Udo Jürgens heizt zu uns kräftig ein. Chris Roberts wollte den Sommer lauschen und Freddy sang von St. Pauli und Meeresrauschen.

Wisst ihr denn noch, was ein Backpfeifengesicht ist? Das ist ein Gesicht, das anscheinend eine Ohrfeige verdient hat. Kokolores, den Ausdruck, den gebrauche ich auch manchmal noch, ist ein altes Wort für Unfug oder albernen Unsinn. Kopfkino haben wir ja oft genug, wenn wir WhatsApps schicken. Ein eigener innerer Film, der im Kopf abläuft. Und dann hole ich mir jetzt gleich mal einen Muckefuck. Nein, tue ich nicht, weil das ist nämlich Kaffee. Ist ein scherzhafter Name für Ersatzkaffee aus Getreide oder Zikorien.

Wer von euch kennt denn noch ein Nasenfahrrad? Das ist ein humorvoller Begriff für eine Brille, das wissen wir. Aber wer kennt denn noch den Pömpel? Den kennt bestimmt jeder. Das ist das saugglockenartige Werkzeug, um verstopfte Abflüsse freizumachen. Also es ist ja alles so super modern und mit Hochdruck und mit Niederdruck und weiß ich nicht, was sie mit ellenlangen Schläuchen, was sie da alles machen, wenn so eine Toilette mal verstopft ist. Aber der Pömpel ist immer noch am besten, ehrlich, ne? Ja, und dann habe ich auch früher mal Quetschkommode gespielt. Das ist ein umgangssprachlicher Name für ein Akkordeon. Dann haben wir noch den Ratzefummel, ein witziges Wort für einen Radiergummi. Und den Schlawiner haben wir, ein pfiffiger, aber liebenswert gerissener Mensch. Und dann habe ich hier ein Wort, das finde ich so schön. Verschlimmbesserung. Eine gut gemeinte Aktion, die eine Sache am Ende nur noch schlimmer macht.

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1: Herzlich willkommen zurück im Studio Dribblingsen zur zweiten Stunde. Am Mikrofon weiterhin Ille Wallis. So, und dann dichte ich mal weiter. Herbert Grönemeyer huldigt Bochum und Köln der Höhner. Du beste Stadt von The Black First klingt fast noch schöner. Onkel Jürgen schlief im Bett im Kornfeld ein. Anita und Roy trällerten, schön ist es auf der Welt zu sein. Die schöne Maid mit Toni klang aus allen Rohren und Billy Mo hatte sein Herz in Heidelberg verloren.

Gleich habe ich mal so ein paar Dialekte für euch. Zum Beispiel bayerisch, der Klassiker mit starker Färbung und urigen Begriffen, die Berliner Schnauze, die direkte freche und schlagfertige Art zu sprechen und Plattdeutsch, Norddeutsch, oft trocken, direkt und mit maritimen Einflüssen. Tja, da kann ich auch ein bisschen was zu erzählen. Also, lustige Dialektwörter sind zum Beispiel Grasdackel, schwäbisch, fränkisch, ein eher tollpatschiger oder naiv wirkender Mensch. Und Möcksche ist sächsisch, ist ein Maikäfer, wie niedlich. Und dann haben wir ein Tüdelmus, das ist klar, das kenne ich, plattdeutsch, ein schusseliger Mensch oder ein etwas durcheinander.

Jetzt wird's wernerisch. Das allerletzte Glas Wein an einem Abend, das 8 Literchen kurz vor dem Aufbruch, das ist in Wien ein Fluchtachter. Das Grimmsche Wörterbuch verzeichnet dafür den altehrwürdigen Scheidebecher, den Becher beim Abschied. Andernorts nennt man dasselbe ganz prosaisch Absacker. Ja, das kennen wir auch. Handelt es sich um Bier, ist es in der Schweiz ein Schlummerbecher. In Hamburg das Auf und Zu, bei dem der Zapfer nur ganz kurz offen ist, und in München ein Schnitt. Gemeinsam ist all diesen Ausdrücken, dass es Euphemismen sind, also Wörter, die schönreden, dass es letztlich nur darum geht, sich noch ein letztes Glas gönnen zu dürfen. Aber jetzt habe ich gleich einen Ausdruck, den finde ich besonders schön, aber das machen wir erst wieder ein bisschen Musik.

das so niedlich. Ich bin ja immer dankbar für solche Sachen. Wisst ihr denn, was ein Mindinchen ist? Neue Dinge, neue Namen. Seltsame Ungewissheit herrscht bei dem einen uns allen wohlbekannten Alltagsgegenstand. Ja, und es geht um diesen dreikantigen Stab, der auf dem Fließband an der Supermarktkasse die Waren der einzelnen Kunden voneinander trennt. Der heißt Warentrenner, Kassentrennstab, Warenseparator oder Kundentrenner, Fragezeichen, oder gar, wie im Internet zu erfahren ist, Kassentoblerone, weil seine Form der Toblerone-Schokolade gleicht. Alles denkbar, aber nicht ist so liebevoll und treffend wie das plattdeutsche Mindinche. Wörtlich das Mein Deinchen. Genau das ist nämlich seine Aufgabe, mein von dein zu unterscheiden.

Schöne Maid, mit Toni klang aus allen Rohren. Billy Mo hatte sein Herz in Heidelberg verloren. Nana fragte, wo ist das Glück vom vergangenen Jahr? Pur entdeckte ein graues Haar. Jetzt fehlt nur noch von Dick P. ein Stern und von Relax, ihr habt die so.

Das Münchner Oktoberfest wird bekanntlich eröffnet mit dem Schlachtruf O zappt es. Und der Zwielaut Oi klingt bayerisch als Ei. Die Leute sind dort drum die Leid. Unschwer lässt sich deshalb O-Schauschei als Anschauscheu entschlüsseln. Aber was weiß man darüber? Mit viel Fantasie schon. O-Schauschei ist jener Menschentyp, der den direkten Blickkontakt zum Gegenüber jederzeit und erfolgreich vermeidet. Ob das O-Schauscheiseln so typisch für Bayern ist wie das Wort, ist eine andere Frage.

Ach, ich habe mal so überschlagen. Ich glaube, ich schaffe doch das ganze Gedicht nicht. Zwei oder drei Titel fehlen mir. Vielleicht hätte ich doch nicht so viel quatschen sollen. Aber die hole ich auf jeden Fall nach. Dann gibt's mal, wenn den Teil 2, 3, 4, wenn ich den gesendet habe oder die gesendet habe, dann merke ich ja, dass da bestimmt auch einige fehlen. Ich glaube, die sind noch ein bisschen länger, die Gedichte. Und dann mache ich halt eine fünfte Sendung mit den übrig gebliebenen, die ich nicht gespielt habe. Jetzt Nana Muscuri.

Was heißt anscheuseln? Das ist ein Verb aus der Oberlausitz. Wer angescheuselt ist, trägt besonders geschmacklose Kleider. Bei Männern können das auf Halbmaß hängende Hosen mit hervorblitzender Unterhose sein. Ich hab Kopfkino. Oder Sandalen mit weißen Socken. Bei Frauen zu weite oder zu enge Kleider. Modell Kartoffelsack bzw. Modell Wurstpelle.

Dann gibt es noch das breyerische Dramhappert zum Beispiel. Das hat einen oder besagt einen Zustand halb im Traum. Oder das schweizerische Schnäderfräßig für den unangenehmen wählerischen Tischgenossen.

Bernd Klüver war der Junge mit der Mundharmonika. Marion Merz freute sich, denn er ist wieder da. Seine Zeit mit ihr verbrachte Horst Frank und der Mondschein an der Donau machte Gus Backus krank. Hilde Knef zählte zusammen 1 und 1, das macht 2 und Genghis Khan tanzte zur Lorelei. Mit Jürgen Markus zog ein Lied hinaus in die Welt und Gunther forderte, hey Boss, ich brauch mehr Geld. Was Roger sang, war nie verkehrt, denn Abschied ist ein scharfes Schwert. Ja, das sind die letzten Zeilen und ihr habt's gemerkt oder werdet's merken. 4 Songs kann ich nicht spielen, die hebe ich mir dann für die allerletzte Sendung auf. Und jetzt geht's weiter mit dem Jungen und der Mundharmonika Bernd Klüver.

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Tja, und mit diesem Song gerade von Horst Frank gesungen bzw. gesprochen, verbinden mich Erinnerungen, die mich immer sehr, sehr, sehr, sehr traurig machen. Deswegen schnell jetzt was Fröhliches. Genghis Khan und Lorelei.

zwei habe ich noch, und zwar Jürgen Markus mit Ein Lied zieht hinaus in die Welt. Ja, den Jürgen, den mochten wir alle sehr, sehr gerne. Und dieses Mal kein So long, goodbye oder au revoir. Diesmal habe ich Abschied ist ein scharfes Schwert mit Roger Whittaker. Und damit sage ich ganz, ganz herzlichen Dank, dass ihr mir zugehört habt. Und ich hoffe, ich bekomme ein paar Rückmeldungen, ob ich das mit den restlichen drei Sendungen, die ich diesbezüglich noch habe, auch machen soll oder ob ich das lieber lassen soll. Bitte ganz, ganz ehrlich sein. Ich sage danke fürs Zuhören und hoffe, wir hören uns in der nächsten Woche gesund und munter wieder. Bis dahin, alles Liebe, eure Ille.

Tonight, ein Song ganz im Stile von Sugar Baby Love. Aber das ist ja auch kein Wunder, denn die Band, die diesen Song gespielt hat, das war ja genau dieselbe wie bei Sugar Baby Love, nämlich die Rubettes. Und ich bin auch immer noch derselbe, nämlich mein Name ist Eckart Hannibal Heuermann. Hallo, schön, dass ihr eingeschaltet habt zu der Sendung, die heißt auch noch genauso wie beim letzten Mal, nämlich zu Goldrausch. Und die Musik, die ich heute spiele, das wird natürlich nicht dieselbe sein wie beim letzten Mal. Das wäre ja langweilig. Denn glücklicherweise und Gott sei Dank gibt es ja so viele Golden Oldies, da können wir aus dem Vollen schöpfen. Und das machen wir auch ab sofort, nämlich ab jetzt. Hier ist der nächste Song. 1964 ist das Jahr. Yesterplay. Mick Jagger, Keith Richards, Bill Wyman, Brian Jones und Charlie Watts. Das sind die Rolling Stones. It's all over now.

0: It's All Over Now von den Rolling Stones. Und wenn ich da eben Brian Jones und Bill Wyman erwähnt habe, natürlich waren das Mitglieder der Rolling Stones im Jahre 1964, in dem Jahr, in dem dieser Song ein Hit war.
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0: Wie alt man ist, das steht ja im Personalausweis. Zumindest kann man aus den Daten, die dort stehen, das kalendarische Alter ausrechnen. Aber viele fühlen sich jünger, als dort steht. Und sich jung fühlen, im Herzen jung sein, das heißt auf Englisch to be young at heart. Und hier sind die Bluebells. Yeah.

0: Die Bluebells mit Young at Heart, ein Song, der im Jahre 1984 den Platz 8 in den englischen Top 20 erreichte und im Jahre 1993, nachdem er noch einmal in einer Volkswagen-Werbung verwendet worden war, da erreichte er noch einmal eine Spitzenposition in den englischen Top 20, nämlich, jawohl, Platz 1.
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0: 1. Und das Jahr 1984, das war übrigens auch das Jahr, in dem zum ersten Mal eine E-Mail Deutschland erreichte und die Firma Apple, die stellte den legendären Apple Macintosh vor.

0: Jimmy Somerville und Bronski Beat sangen und spielten Small Town Boy.
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0: Natürlich, Hauptsache Musik. Und ein paar Kommentare dazu, aber ein Horoskop wollen wir eigentlich nicht hören. Oder doch, machen wir mal eine Ausnahme. Denn in den 70er Jahren, da hatte Harpo ja mit einem Horoskop einen musikalischen Erfolg. Hier ist Horoscope.

das Einzige, was ich über mein Horoskop weiß, das ist, dass ich unter Löwe nachschauen müsste, aber ansonsten interessiert mich das, was da steht, herzlich wenig. Ich glaube nicht dran, Harpo wahrscheinlich auch nicht. Er hatte jedenfalls einen Hit im Jahre 1976 mit Horoskop. Aber dass es damals richtig gute Musik gab, das glaube ich nicht nur, das kann ich sogar beweisen. Nämlich mit diesem Song von Billy Ocean, Love Really Hurts Without You.

Das war Billy Ocean mit Love Really Hurts Without You und im United Kingdom erreichte er mit diesem Song den Platz 2 in den Charts. Eine der beliebtesten Bands der frühen 70er Jahre, das war die amerikanische Rockband Creedence Clearwater Revival, kurz CCR genannt. Sie formierte sich ja um die beiden Brüder John und Tom Fogerty und hier ist ein Song von ihnen, hier ist Fortunate Son.

Creedence Clearwater Revival und Fortunate Son und wie erfolgreich diese Band hier bei uns in Deutschland war, das kann man auch daran erkennen, dass dieser Song nur in den Vereinigten Staaten auf Platz 14 stand und hier bei uns in Deutschland auf Platz 10 und in den anderen Ländern der Welt kein Hit. Eigentlich schade. Und Fortunate Son, das heißt ja so viel wie glücklicher Sohn, wobei ich allerdings nicht weiß, ob es wirklich ein Glück ist, einen so berühmten Vater zu haben wie den Komiker Jerry Lewis. Aber eins steht fest, der Sohn von Jerry Lewis, Gary Lewis, der war erfolgreich im Jahre 1965.

Gary Lewis stand im Jahre 1965 mit seiner Band mit den Playboys auf Platz 1 in den amerikanischen Hot 100. Frauen und damit insbesondere schöne Frauen zu besingen, das war schon immer das Erfolgsrezept von Roy Orbison. Gerne erinnern wir uns an Pretty Woman. Und Lana, die hat es ihm ganz besonders angetan, denn mit ihr stand er im Jahre 1966 in den Top 20. Oh, beautiful.

0: Die Musikzeitschrift Rolling Stone wählte ihn auf Platz 13 der größten Sänger aller Zeiten. Das war er, Roy Orbison und seine Lana.
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0: Eigentlich heißt es ja Ladies First und deswegen bin ich jetzt mal ganz Gentleman und sage das folgende Duo wie folgt an. Hier sind Tina und Ike Turner. Eigentlich umgekehrt. Ike und Tina Turner, River Deep und Mountain High.

0: River Deep, Mountain High, das war ein Song aus der Feder der Songwriterin Ellie Greenidge und das war natürlich die Version von Ike und Tina Turner. 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
0: Im Jahre 1976 gab es natürlich wie in jedem Sommer jede Menge Bienen, die man zum Beispiel auf den Blumenwiesen beobachten konnte. Aber eine Biene gab es damals, die kam zu jedem von uns ins Wohnzimmer und dafür war das ZDF verantwortlich, denn es wurde zum ersten Mal eine Folge der Serie Die Biene Maya ausgestrahlt. Und das waren doch wirklich immer schöne Abenteuer, die Maya, Willi und Flip erlebten.
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Ab 1976, da richtete sich die Biene Maya bei uns im Wohnzimmer gemütlich ein und das war ein göttlicher Song zu dieser Serie, nämlich Karel Gott und die Biene Maya. Und auch dieser Song, der wurde damals gerne gehört und stand in den Charts. Jesse Green, Nice and Slow.

Nach der Biene Maya hätte ich auch einen anderen Song von Jesse Green spielen können, nämlich der, der genauso heißt wie der Freund von Biene Maya, nämlich Flip. Aber dieser hier, den wir gerade gehört haben, das war doch der etwas bekanntere aus dem Jahre 1976. Nice and Slow. 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Hallo, schön, dass ihr auch in dieser Stunde wieder bei uns eingeschaltet habt. Und ich hoffe natürlich, es wird eine Happy Hour für euch. Hier sind die House Martins mit Happy Hour. Hey.

0: Eine Schwalbe macht noch keinen Sommer, aber die House Martins, also die Mehlschwalben, die machten im Jahre 1986 einen Hit. Happy Hour.
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0: Und dieser Jingle, der bringt es auf den Punkt. Man könnte auch sagen, auf die richtige Position, denn der Platz 6, das war die höchste Platzierung von A Kind of Magic von The Queen im Jahre 1986 hier bei uns in Deutschland.

Tommy James and the Shondells mit Hanky Panky, und das kann ja alles Mögliche bedeuten. Oh, und dieser Jingle bedeutet natürlich, dass wir noch einmal zurückflashen in die 60er Jahre. Irgendwo auf der Erde ist immer Sommer oder Frühling. Hier sind The Lovin' Spoonful. Ha!

Der Sommer in deinem Radio, zumindest erklingen sommerliche Töne aus dem Lautsprecher. Das waren The Loving Spoonful mit Summer in the City. Golden. Die Beach Boys.

Das war ein Song aus dem Jahre 1963, der aber auch heute noch für gute Laune sorgt. Die Beach Boys, sie hatten immer ein Gute-Laune-Zertifikat in der Tasche und so war das auch bei Surfing USA. Und das ist ja immer so, wenn es am schönsten ist und heute also, wenn der Goldrausch am schönsten ist, dann ist die Zeit schon wieder vorüber. Das waren sie, die Oldies aus den 60ern, den 70ern und aus den 80er Jahren in der Sendung Goldrausch. Aber ich komme wieder, das ist hiermit versprochen und bis dahin wünsche ich euch alles Gute. Tschüss, bye bye, euer Eckart Hannibal Heuermann. 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
1: Und damit hallo und herzlich willkommen zur 1221. Ausgabe der Happy Days mit neuen Hits von gestern. Ja, in den nächsten zwei Stunden, da hören wir wieder Titel, die in genau dieser Kalenderwoche im Laufe der letzten rund 40 Jahre in die deutschen Singlecharts eingestiegen sind. Wir hören Titel, die sich nur in den britischen Singlecharts platzieren konnten, sowie Nummer 1 Hits aus aller Herren Länder. Und wer ist heute so alles dabei? Das verrät uns Ted.
2: Hallo, heute hören wir unter anderem neue Hits von Aura Dion, Ray Garvey und Culture Beat, britische Hits von China Easton, Bruce Springsteen und den Pretenders und Nummer 1 Hits aus Irland, Spanien und den USA.
1: Und aus Australien, da kam die erste Formation heute zu uns, sie heißen Real Life und wir hörten ihren dritten Hit aus den deutschen Charts, ein Neuzugang aus dem Oktober des Jahres 1984. Und das Ganze trägt den Titel Always. Die nächste Formation aus England hatte ihren ersten Hit bei uns im Januar des Jahres 1983 mit dem Hit Here I Go Again. Dies hier ist eine Neuaufnahme und das war ihr größter Hit in Deutschland. Ein Neuzugang ist im Oktober des Jahres 1987. Hier sind Whitesnake und hier ist der Hit, der heißt Here I Go Again.

0: Das war sein dritter Hit in den deutschen Singlecharts und das war ein Neuzugang im Oktober des Jahres 1999. Das war Tarkan und Bugatti.
1: Tarkan war 26 Jahre alt, er stammt aus Alzey bei Frankfurt am Main. 1991 erhielt er einen Plattenvertrag und 1992 erschien seine Debüt-LP. Er konnte 5 Singles in die deutschen Charts bringen. Der erste Simarik erreichte 1999 Platz 6 und blieb sein größter Hit. Bugatti erreichte im selben Jahr Platz 71.

Ein alter Hit von Richard Marx aus dem Jahre 1989. Und der 400. Hit in Deutschland für die Gruppe Lemon Eyes. Ein Neuzugang ist im Oktober des Jahres 2007. Das war ihre Version von Right Here Waiting. Und dies ist der 14. Solo-Hit in Deutschland für Ray Garvey. Das war ein Neuzugang im Oktober 2018 und der Hit heißt

Es war ein Hit für Diana Ross und Lionel Richie, aber auch für Luther Vandross und Mariah Carey. Neu im Oktober des Jahres 94 ihre Version von Endless Love. Und ist ja ein Titel bereits bekannt in den 50er Jahren, in den 70er Jahren erfolgreich für Viola Wills. Und im Jahre 95 der vierte Hit bei uns für Mr. President. Es war ein Einzug im Oktober des Jahres 1995. Und hier ist der Hit, der heißt Gonna Get Along Without You Now.

0: In Amerika waren sie Megastars, bei uns hatten sie nur diesen einen Hit. Und das war ein Neuzugang im Oktober des Jahres 1993. Sie heißen Tony, Tony, Tony und der Hit heißt If I Had No Loot.
1: Tony, Tony, Tony kam aus Auckland in Kalifornien. Wichtigstes Mitglied war der Sänger Dwayne Wiggins. Die Mitglieder arbeiteten schon vor der Bandgründung als Musiker, unter anderem bei Prince. Seit 1988 hatte die Band Hits, vor allem in den USA und England. Ihr einziger deutscher Hit, If I Had No Loot, erreichte 1993 Platz 51.

Das war Hit Nummer 15 in den deutschen Single Charts für Sunrise Avenue. Ein Neuzugang im Oktober des Jahres 2014. You can never be ready. Und dies die große Already On mit ihrem sechsten Hit, neu im Oktober des Jahres 2012. In Love with the World.

0: Das war sein vierter Hit in den deutschen Singlecharts und es war ein 90er im Oktober des Jahres 1981. Entzückend, das war Telly Savalas und der Hit Lovin' Understanding Man.
1: Telly Savalas war 57 Jahre alt, er war Schauspieler aus New York. Er spielte in einer Reihe von Kinofilmen, besonders bekannt wurde er doch durch die Rolle des Lieutenant Theo Kojak in der Fernsehserie Einsatz in Manhattan. Nebenbei hat er aber auch immer gesungen und 4 Hits in die deutschen Charts gebracht. Sein letzter, Lovin' Understanding Man, erreichte 1981 Platz 58.

Der Hit enthält Elemente aus Le Freak von der Gruppe Cheek. Und das war der zweite Hit in Deutschland für die große Michelle Gayle. 9. Oktober des Jahres 1995, der Hit Happy Just to Be With You. Und jetzt der 10. Hit aus Deutschland für die Gruppe Culture Beat. Am 19. Oktober 96, Walk the Same Line.

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Dies ist die 1221. Ausgabe der Happy Days mit neuen Hits von gestern. Und an dieser Stelle des Programms, da hören wir Top 20 Hits aus dem Vereinten Königreich, die es nie in die deutschen Verkaufscharts gebracht haben. Ja, los sind heute mit dem dritten Top 20 Hit in England für die große China Eastern, ein Untergang aus dem Oktober 1980, One Man Woman. Und dies der fünfte Top 20 Hit in England für die Pretenders, nur im Oktober 82, hier ist der Hit Back on the Chain Gang.

0: Das war ihr zweiter Hit und der einzige, der die ersten 20 erreichte in den Singlecharts in England. Hat uns gegangen im Oktober des Jahres 1982. Das war ein Blue Zoo und der Hit heißt Cry Boy Cry.
1: Blue Zoo war eine New Wave Band aus England. 1983 erschien ihr Debütalbum 2x2 und als dritte Single wurde Cry Boy Cry ausgekoppelt. Geschrieben hatten ihn die Bandmitglieder Andy O und Tim Perry. Es wurde ihr zweiter Hit in den britischen Charts, er erreichte die 13 und blieb ihr größter Hit.

Das war jetzt 10. Top 20 Hit der Single-Parade in England. Das war ein Neuzugang im Oktober des Jahres 1984. Das waren die Stranglers. Und das war der Hit, der da heißt Skin Deep. Und dies hier der 2. Top 20 Hit in England für den Boss aus seinem Album Born in the USA. Auch das neu im Oktober 84. Hier ist Bruce Springsteen und Cover Me.

Dies hier ist die Stelle des Programms, an der wir auf Spitzenreiter aus aller Herren Länder schauen. Und los ging's heute mit der Nummer 1 aus Südafrika für 2 Wochen im Oktober 1980. Das waren die Village People und Can't Stop the Music. Und dies hier für 2 Wochen die Nummer 1 in der Singlet-Parade in Belgien im Oktober 1981. Hier ist Annika und dies hier ist ihr Japanese Boy.

0: Zwei Wochen auf Nummer 1 in der Singleparade in Italien und zwar im Oktober des Jahres 1982. Das waren Imagination und das war der Hit Music and Lights.
1: Imagination war eine Band aus England. Der Sänger der Band Lee John arbeitete zunächst als Backgroundsänger, bevor er mit zwei Kollegen die Band gründete. Den Namen gaben sie sich in Anlehnung an John Lennons Hit Imagine. 1981 erschien ihre erste Single Buddy Talk, die vor allem in England erfolgreich war. Ihre Single Music and Lights erreichte die 1 der Charts in Italien.

Einer der großen Sommerhits des Jahres 1983. Auf der Nummer 1 in Spanien für eine Woche im Oktober des Jahres. Das waren Rod Stewart und Baby Jane. Und jetzt die Nummer 1 aus den Singlecharts aus Amerika für zwei Wochen im September und Oktober 1984. Hier ist Prince und hier ist der Hit Let's Go Crazy.

zwei Nummer 1 Hits aus der Single-Hitparade aus Irland Rücken an Rücken. Und zwar zunächst der Hit von dem großen Mitchell auf der Nummer 1 in den Single-Charts in Irland im Jahre 85 für eine Woche. Der Hit heißt If I Was. Hey! Ja, und dies hier die Nummer 1 in den Single-Charts in Irland genau ein Jahr später für zwei Wochen. Hier ist die große Madonna. Und hier ist der Hit, der da heißt True Blue.

0: Das war bereits die zweite Nummer 1 von ihr in den Singlecharts in Amerika im Laufe des Jahres 1987. Dieser Hit auf der Nummer 1 für zwei Wochen im September und Oktober. Das war Whitney Houston und Didn't We Almost Have It All?
1: Der Song Didn't We Almost Have It All stammt aus dem zweiten Studioalbum von Whitney Houston, Whitney. Die Single wurde von den Kritikern gelobt und sofort ein kommerzieller Erfolg. Sie wurde die fünfte Nummer 1 Single in den USA für Whitney Houston in Folge. Sie erreichte die Charts vieler Länder und die 1 in den USA und Kanada.
0: Tja, und dies hier ist der große Peter Cetera. Der war lange Zeit natürlich Sänger von der Gruppe mit dem Namen Chicago. Dies hier ein Solo-Nummer 1 Hit von ihm aus den Singlecharts aus Kanada. Dort auf der Nummer 1 für eine Woche im Oktober 1988 an YouTuber One Good Woman.

0: Das war noch eine Nummer 1 aus der Single-Parade aus Irland und zwar auf der Nummer 1 im Oktober des Jahres 1989 für 2 Wochen. Das waren Wet, Wet, Wet und das war der Hit, der heißt Sweet Surrender. Tja, und das war's dann für diesmal mit den Happy Days und bis zum nächsten Mal sagen wir Tschüss.
1: Und Tschüss.
2: Das war's mit Happy Days für heute. Mehr Happy Days in der nächsten Woche.

Love Time und Herbst, das passt, wie ich persönlich finde, äußerst gut zusammen. Entsprechend die heutige Playlist, wie üblich, handselektiert. Wir beginnen mit einer Dame, die bei vielen Zeitgenossen für Entzückung sorgt, bei anderen wiederum nicht. Aber das ist bekanntlich pure Geschmackssache. Nichtsdestotrotz Musik aus ihrem nochmal neu aufgelegten Album. Ihr 12. Album The Life of a Showgirl, nur mit 4 Extratiteln. Auch eine Geschäfts-CD. Einen gibt es jetzt hier bei uns. Nicht nur Musik für echte Swifties. Bitteschön, Taylor Swift.

Cyrus und Taylor Swift. Mir geht fast nicht. Herr Victor könnte jetzt eigentlich Feierabend machen. Eigentlich macht er natürlich nicht, denn es ist Lovetime-Zeit und die dauert bekanntlich jeden Sonntag 120 Minuten. 120 Minuten Radio in Teilen. Ich gebe es zu, gern ein wenig oldschool, aber der Moderator ist auch keine 25 mehr. Sprich, jenseits der TikTok-Generation. Die Lovetime auf TikTok undenkbar. Wir machen uns einen schönen Abend. Ich freue mich ganz besonders, dass du da bist. Mitgebracht habe ich dir Musik zum Beispiel von Lana Del Rey, Young and Beautiful. Lana Del Rey und Motorsport. Passt das zusammen? Nun ja, am kommenden Wochenende spielt sie im Rahmen des Singapur Grand Prix, Ortszeit 22.25 Uhr. Nebenbei sei noch erwähnt, sie hat jüngst ihren zweiten Hochzeitstag gefeiert. An dieser Stelle herzlichen Glückwunsch. Vorher gibt es Chris Isaak, Musik aus dem Jahr 1989, Wicked.

Lana Del Rey, Young and Beautiful, zum Thema Jung. Die Dame ist in diesem Jahr, genau gesagt im Juni, 41 geworden. Doch jeder ist bekanntlich so alt, wie er sich fühlt. Wie alt sich Clouseau fühlt, ist mir nicht bekannt. Bekannt ist, dass er A, 46 ist, das hätte man nicht zwingend erwartet, und B, er noch in diesem Jahr live zu hören und zu sehen ist. Er war bereits auf Tour, aber am 28. Dezember gastiert er in seiner Heimatstadt in Erfurt in der Messehalle. Überschrift: Weihnachten zu Hause. Für das kommende Jahr sind zudem bereits weitere Sommer-Open-Airs und eine Rückkehr auf den Erfurter Domplatz am 28. August angekündigt. Über ihn reden und zugegeben etwas Werbung machen, das ist das eine. Bei uns kannst du ihn noch hören. Clouseau, zu schnell vorbei.

Daniel Lovetime, heute am 4. Oktober, wir haben Herbst, darüber gibt es gar keine Diskussion. Allerorten findet man was? Keine Weihnachtsdeko. Kürbisse, Kürbiszeit und damit einhergehend Halloween-Deko. Die Zeit der Kürbisse, nun gut, Halloween ist noch ein wenig hin. Am 31. Oktober ist es wieder soweit. Ein Datum, das man sich gleich merken kann, denn Halloween findet immer und ausnahmslos am 31. Oktober statt. Dann heißt es wieder Süßes oder Saures. Und so mancher Zeitgenosse regt sich über diesen Brauch auf. Thema Kaminfeuer. Manche mögen die Vorstellung, dass Liebe wie ein Kaminfeuer ist. Sie braucht Luft, manchmal knistert sie laut, manchmal glimmt sie nur noch, aber sie wärmt. Und irgendwo zwischen Funken und Asche gibt es Musik von Coldplay. Sparks.

Fergus und Julia Stone und davor Coldplay. Es gibt Liebeslieder, die klingen nach Abschied und doch lieben wir sie am meisten. Vielleicht, weil sie ein bisschen ehrlich sind. Philipp Heusel und Adele, sie nehmen uns jetzt mit

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Eine Stunde Love Time schon vorbei. Heute am 4. Oktober, gleich nach 23 Uhr hören wir uns wieder. Dann natürlich auch wieder mit deinem Horoskop, worum es geht. Bleib einfach dran, dann erfährst du's. Jetzt gibt's erst einmal Musik zum Kleben oder wie man früher gesagt hätte, darf ich dir mal meine Briefmarkensammlung zeigen? Und plötzlich war der Abend in irgendeiner Form, Art und Weise gelaufen. Denn Duran Duran, die gibt es jetzt tatsächlich auf Briefmarke. Zum 45. Geburtstag ihres Debütalbums von 1981 bringt die britische Royal Mail eine eigene Briefmarkenserie der Jungs heraus, gestaltet sogar gemeinsam mit der Band. Duran Duran, sie kleben also künftig nicht nur musikalisch an dir, sondern auch auf dem Briefumschlag, wobei wir die Herren hier natürlich lieber in Stereo hören und nicht als Sondermarke im Briefkasten. Bis gleich in Stunde 2, deiner

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Sarah Connor und Herbert Grönemeyer, nicht im Duett. Man weiß ja nie, was kommt. So doch zumindest direkt hintereinander weg. So ist das im Radio. Da gibt es Konstellationen, die im wahren, im echten Leben zu keiner Zeit zueinander finden. Wir finden hingegen jeden Sonntag zueinander. Eine gute Sache, wie ich persönlich finde. Und unsere Sternguckerin, die findet auch jeden Sonntag den Weg ins Studio. Heute zum 548. Mal. Du hörst ganz richtig. 548 Mal dein Horoskop und 548 Mal Love Time. Lassen wir uns überraschen, mit welchem Horoskop sie uns heute beglückt. Jetzt erst einmal Musik von Florence and the Machine. Cosmic Love.

0: Nun heißt es, vier Wände sprechen Bände. Dein wohnliches Horoskop. Wir schauen heute nicht in die Sterne, sondern dahin, wo du sie manchmal durchs Fenster siehst, in deine Wohnung. Das Wohnhoroskop für Witterstier, Zwillinge und Krebs verrät dir, ob du gerade eher renovieren, umräumen, aufräumen oder einfach nur die Füße hochlegen solltest. Und vor allem keine Sorge, auch wenn dein Sofa anderer Meinung ist, denk dran, die Sterne, sie haben immer recht.
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2: Willst du einfach nur ein Dach über dem Kopf oder muss es unbedingt ein Baldachin über dem Bett sein, damit du zufrieden bist? Legst du Wert auf einfache Gemütlichkeit oder verlangst du eher nach schöner Wohnen? Brauchst du Offenheit nach allen fünf Seiten oder suchst du ein warmes Nest für deine Gefühlsduseleien und nimmst sogar verlassene Einzelmöbel bei dir auf? Widder, grober Klotz. Die Blockhütte hat er als Bausatz gekauft. Lauter massive Balken, die einem zornigen Dickschädel standhalten können. Was dem Widder nicht passt, das haut er sich mit dem Beil zurecht. Und aus den Holzabfällen zimmert er sich noch ein paar unverwüstliche Möbel. Oder er schlägt die Reste kurz und klein fürs offene Herdfeuer. Stier, alles meins. Hautnah und eigenheimisch wohnen Stiere auf wertvollen Teppichen, inmitten von altdeutschen Stilmöbeln und üppig gefüllten Vorratsschränken. Der Gipfel der Gemütlichkeit sind die glotzenden Hirschköpfe an den Wänden. Natürlich nicht selbst geschossen, nur eine kleine Verbeugung vor alten Traditionen und als Trachtenhutablage enorm praktisch. Zwillinge. Auf Durchzug gestellt. Damit er räumlich flexibel bleibt, wohnt der Zwilling zur Miete. Am besten im Hochhaus. So hat er viel Treppenhaus für wenig Wohnung und kann von Stockwerk zu Stockwerk neue Bekanntschaften knüpfen. Seine Behausung ist neutral, uneinladend, aber er hält sich ja geschwätzigerweise sowieso mehr vor als in der Wohnung auf. Krebs. Stauraum für Erinnerungen. Die Spielsachen aus Kindertagen und die Babyfotos der Enkelchen füllen jeden kuscheligen Winkel. Kaputtgeliebte Bären oder zerlesene Bilderbücher verbreiten bis heute Nestwärme im Häuschen. Der Geschirrspüler heißt Gertrude und die Zimmerpflanzen erhalten täglich liebevollen Zuspruch. Hier scheint jedes Ding beseelt.
0: Vier Sternzeichen, die dein Wohnumfeld treffend beschreiben, gemütlich, chaotisch oder wie auch immer. Gleich mehr davon nach Musik von Samu Haber, Sunrise Avenue.

0: Weiter geht's mit dem Blick auf deine vier Wände. Diesmal sind Löwe, Jungfrau, Waage und Skorpion an der Reihe. Wer braucht dringend einen Tapetenwechsel? Wer entdeckt plötzlich seine Liebe zum Aufräumen? Und wer sollte besser die Finger vom Möbelhaus lassen? Die Sterne wissen es, deine Kreditkarte hoffentlich auch.
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2: Löwe, kolossal feudal. Der Löwe will nicht wohnen, er will Eindruck schinden. Es muss ja nicht gleich ein Königsschloss sein, aber das Luxus-Apartment im Wohngebiet der oberen 10.000 genügt schon auch. Mit vergoldeten Wasserhähnen, selbst kreierten Tapeten oder einem beleuchteten Wasserfall im Wohnzimmer kann man sich doch protzig genug aufspielen. Jungfrau, Kosten-Nutzen-Rechnung. Kleinkarierte Bettbezüge, sparsame Möblierung der Marke Spießbürger und alles einwandfrei hygienisch. Die Jungfrau verschwendet keine Energie für unnötige Ausstattung. Auf den Fensterbänken Küchenkräuter anstelle von Zimmerpflanzen, im Vorgärtchen Gemüse statt Blumenrabatten und der Komposthaufen ersetzt die Gartenbank. Waage. Gekünstelt mit Stil. Bei so viel Schönheit geht die Gemütlichkeit flöten, immerhin mit einer harmonischen Melodie. Die Waage schwankt zwischen kontrastarmer Eleganz und charmant heiteren Pastelltönen. Manchmal schlagen die Wogen ihres Ausgewogenheitsdranges so hoch, dass der Betrachter seekrank in den kunstgewerblichen Designersessel sinkt. Skorpion, Gruselkabinett. Dichte Spinngewebe, einschließlich Bewohnern als Sichtschutz vor den Fenstern, ein brodelnder Vulkanbrunnen im Bad, Giftnattern im Terrarium und Kugelfisch in der Pfanne. Willkommen daheim beim Skorpion. Die Möbel sind von Kopf bis Fuß in schwarzes Leder gekleidet, damit auch tagsüber die behagliche Düsternis gewahrt bleibt.
0: Die letzten vier Sternzeichen nach John Mayer, Shot in the Dark.

0: Und zum Schluss werfen wir noch einen Blick auf die heimische Gemütlichkeit von Schütze, Steinbock, Wassermann und den Fischen. Wird es Zeit für ein neues Zuhause, eine neue Lampe oder einfach nur für eine neue Ausrede, warum der Wäschekorb immer noch im Wohnzimmer steht? Unsere Franziska, man ahnt es, kennt die Antwort.
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2: Schütze. Suboptimal. Weit über die Verhältnisse geplant, hochtrabende Visionen herausposaunt und kleinlaut auf die Schnauze gefallen. Statt der erhofften Supervilla mit 12 Räumen darf er eine mickrige Dreizimmer-Klitsche bewohnen. Aber die kriegt der Schütze auch noch groß. Steinbock. Marmor, Stein und Eisen. Gekachelt oder gefliest. Statt Heizung eine Klimaanlage und die Einrichtung so karg, dass man sich noch im Rohbau wähnt. Steinbock-Wohnungen sind etwas für Abgehärtete. Weicheierige Besucher sollten sich mit warmen Decken und Sitzkissen ausstatten. Aber bitte nicht durch zu viel mitgebrachte Behaglichkeit die spartanische Atmosphäre versauen. Wassermann. Eindeutiger Dachschaden. Der Wassermann hat sie wohl nicht mehr alle, denn in seinem bewohnten Gewächshaus fehlt oben eine Glasscheibe und unten sind etliche Schrauben locker. Schrullig vom Bett im Blumenbeet bis zum Badezimmer unter der Beregnungsanlage haust der Wohnindividualist immer ein bisschen anders als andere. Fische. Trödelfischer. Wie mit einem Schleppnetz gehen Fische über den Flohmarkt und immer wieder bleibt ein Möbelchen hängen. Schillernder Schleiergardinenstoff oder der konturlose Sitzsack. Die Wohnung ist ein märchenhaftes Chaos aus lauter mitleiderregenden Gegenständen, denen der Fisch Asyl vor dem drohenden Sperrmülldasein gewährt.
0: Am kommenden Sonntag, dieser Hinweis sei gestattet, ein neues Horoskop.

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1: Das war's für heute. Herr Viktor, der verabschiedet sich nicht laut. Das macht man zu vorgerückter Stunde auch nicht. Wo kommen wir da hin? Also eher leise. Komm gut durch die Nacht, gut durch die Woche. Bis nächsten Sonntag. Tschüss, Baba und Bussi Bussi.

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2: Im Studio Colin Mock. Schönen guten Abend. Das außerordentlich gute Wetter hat der Wiesn einen neuen Besucherrekord beschert. 7,4 Millionen Menschen waren in den letzten gut zwei Wochen auf dem Münchner Oktoberfest. Auch beim Bierabsatz wurde ein Plus verzeichnet, gerade bei der alkoholfreien Variante. Schockierend ist dagegen der Anstieg bei den Sexualstraftaten von 72 im letzten Jahr auf jetzt 80. Lisa Löffler vom Verein Sichere Wiesn für Mädchen und Frauen sagte im Ersten:
3: Wir nehmen nicht an, dass es auf der Wiesn insgesamt mehr sexualisierte Gewalt gibt, sondern wir gehen davon aus, dass das Angebot der sicheren Wiesn, das Angebot des Safe Space, gesamtgesellschaftlich einfach deutlich weiter verbreitet und bekannter ist und dass mehr Frauen den Weg zu uns finden.
2: Die Regierung darf nicht beim Sozialstaat den Rotstift ansetzen. Das fordert ein breites Bündnis aus Gewerkschaften und Wohlfahrtsverbänden, vom DGB und Verdi bis hin zu Caritas und Diakonie. Uwe Schimonek.
4: Die Organisation Mann, sozialer Zusammenhalt ist Voraussetzung für demokratische Stabilität. Konkret geht es ihnen um die Änderungen bei der Pflege, die die Regierung gerade auf den Weg gebracht hat. Sie befürchten, dass Betroffene nur noch schwer oder gar nicht mehr an Leistungen aus der Pflegeversicherung kommen werden. Das Bündnis fordert stattdessen starke und verlässliche soziale Sicherungssysteme, finanziert auch über eine angemessene Besteuerung großer Vermögen und Erbschaften.
2: Kanzler Merz ist unangekündigt nach Kiew gereist. Er sicherte der Ukraine weiter Deutschlands volle Unterstützung zu und über 1 Milliarde Euro. Während des Kanzlerbesuchs gingen in Kiew die Sirenen los. Eine Brücke in der Stadt wurde von einer russischen Drohne getroffen. Wir brauchen einen anderen Umgang mit Wasser. Das sagt Bundesumweltminister Schneider mit Blick auf die niedrigen Pegelstände etwa im Rhein. Er fordert im Kölner Stadtanzeiger die Länder auf, massiv in die Wasserinfrastruktur zu investieren. Es gehe darum, Wasser so gut wie möglich in der Landschaft zu halten. Unentschieden zum Ende der XXL-Länderspielpause für die deutsche Fußballnationalmannschaft. Im Nations League-Gruppenspiel Nummer 4 gab es gegen Griechenland ein 0:0. Mitte November sind dann die letzten beiden Partien der Gruppenphase dran. Nochmal gegen Serbien und die Niederlande.
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5: Mit KI-Support. Wolkig ist es. Später bildet sich dann verbreitet Nebel und Richtung Alpen kann es vereinzelt auch mal regnen. Ein Gewitter ist da nicht ganz ausgeschlossen. Die Temperaturen sinken bis Mitternacht auf 13 bis 6 Grad. Morgen nach Nebel dann oft freundlich mit wenig Wolken, an den Alpen anfangs noch Regen. Maximal werden es 23 Grad.

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1: Diamonds. We have to go back in time. Das Jahr 2016, das war zwar ein Schaltjahr, aber natürlich durften an allen 366 Tagen des Jahres auch Autos mit einem Automatikgetriebe fahren. Und hier ist noch ein schöner Song von damals. Hier ist Matt Simons mit Catch and Release.

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4: Könnt ihr euch noch an die Four Tops erinnern? Die waren über Jahrzehnte hinweg ein Garant für tolle Soul-Musik und hier sind sie mit einem Song aus den 60ern. Die Four Tops, I Can't Help Myself.
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I Can't Help Myself, und mit diesem Song wurden die Four Tops endgültig Weltstars, denn das war ihr erster ganz großer Hit, ihr erster Nummer 1 Hit. Number one. Und dass dieser Song im Jahre 1965 ein Nummer 1 Hit war, das weiß sogar heute noch jedes Kind. Ein Evergreen, ein Hit der Jahrzehnte, hier sind die Rolling Stones mit ihrem größten Hit Satisfaction.

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2: Im Studio Colin Mock. 7,4 Millionen Besucher. Damit vermeldet das Münchner Oktoberfest am letzten Wochenende einen neuen Rekord. Einzelheiten von Anne Brauer.
3: Dieses Jahr hat das Wetter besonders gut mitgespielt und so wurde die bisherige Bestmarke von vor 3 Jahren nochmal um 200.000 Besucher übertroffen. In den vergangenen gut 2 Wochen sind 6,7 Millionen Maß Bier getrunken worden, mehr als im Vorjahr, gerade bei der alkoholfreien Variante. Aber das Plus beim Bier fällt nicht so groß aus wie das bei den Besuchern. Einen Rückgang verzeichnen die Oktoberfestmacher auch. Der ist aber eine gute Nachricht. Der Stromverbrauch ist nämlich deutlich gesunken.
2: Auf unsere Hilfe könnt ihr weiter zählen. Das hat Kanzler Merz den Ukrainern bei einem Überraschungsbesuch in Kiew versprochen. Er versprach über 1 Milliarde Euro für Ausgaben im militärischen Bereich, aber auch für die Infrastruktur und Energie im Land. Er sagte vor Ort:
4: Wir tun das nicht nur, um die territoriale Integrität der Ukraine zu schützen. Wir tun das zutiefst im eigenen Interesse. Denn es geht um Europas Sicherheit.
2: Unterdessen hat Präsident Zelensky neue Friedensverhandlungen angekündigt. Noch diesen Monat wollen die Ukraine, Russland und die USA wieder Dreiergespräche führen. Umweltminister Schneider fordert die Länder auf, massiv in die Wasserinfrastruktur zu investieren. Es gehe darum, Wasser so gut wie möglich in der Landschaft zu halten. Im Kölner Stadtanzeiger nennt er die niedrigen Pegelstände etwa am Rhein dramatisch, nicht nur für die Natur, auch für die Wirtschaft. Grünen-Fraktionschefin Dröge hofft auf Grün-Rot-Rot im Bund, auch wenn die aktuellen Umfragen das nicht hergeben. Dröge sieht große gesellschaftliche Mehrheiten für soziale Themen wie Vermögenssteuer oder bezahlbare Mieten. In der Zeit sagt sie, die Mitte ticke eigentlich links. Wieder kein Sieg gegen Griechenland für die deutsche Fußballnationalmannschaft. Im Rückspiel in der Nations League Gruppenphase gab es ein 0:0. Damit ist die XXL-Länderspielpause jetzt vorbei. Für die DFB-Auswahl geht's Mitte November wieder los.
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5: Mit KI-Support. Wolkig ist es in den nächsten Stunden und gerade an den Alpen kann anfangs noch Regen runterkommen, vereinzelt auch mal mit Gewitter dabei. Das lässt bis zum Nachmittag nach. Sonst ist nach Nebel am Morgen später wieder mehr Sonne drin und meist bleibt es trocken, dazu maximal 17 bis 23 Grad. Morgen geht's nach Frühnebel ähnlich weiter, im Tagesverlauf bis zu 24 Grad.

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1: Aber erstmal gibt es eine brandheiße Sportmeldung. Nämlich 1994 wechselte überraschenderweise Jürgen Klinsmann vom AS Monaco zu den Tottenham Hotspurs in England. Und im Jahre 1995, ein Jahr blieb er nämlich dort, da wurde er Englands Fußballer des Jahres.

Ohne jeden Zweifel eines der musikalischen Highlights der 90er Jahre. Das waren die Cornells, die mit diesem Song 74-75 im Jahre 1995 hier bei uns in Deutschland in den Charts standen. Diamonds. Music Time. Und in den 90er Jahren, da hatte auch Peter-René Baumann den Höhepunkt seiner Karriere erreicht. Wir kennen ihn besser als DJ Bobo. Hier ist Freedom.

0: Ja, ein Schweizer war es, der da gerade Freedom gesungen hat, nämlich DJ Bobo.
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1: Und da kommt heute natürlich nur das Jahr 1999 in Frage und mal schauen, was damals ganz weit oben in den Charts stand. Ja, die Bloodhound Gang war dabei mit The Bad Touch.

Bad Touch, ein Song von der Bloodhound Gang aus dem Jahre 1999, also dem Jahr, in dem der Euro zumindest schon mal als Buchgeld eingeführt wurde, bevor er dann ja im Jahre 2002 auch als Bargeld in die Portemonnaies kam. Und hier ist noch ein Song von damals, Eiffel 65, Blue, Dabadi.

0: Blue Dabadi von Eiffel 65, und wäre damals im Jahre 1999 nicht Mambo Number 5 erschienen, dann wäre das sogar der Hit des Jahres geworden. So reicht es aber auch noch für einen sehr guten Platz, nämlich für den Platz 2 in der Jahresendabrechnung.
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